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Sie hörten das Finale aus der Sinfonie Nummer 13 C-Dur, Opus 37 Nummer 1 von Luigi Boccherini. Michael Erxleben am Pult des Ensembles Neues Berliner Kammerorchester. Johann Sebastian Bach, seine Konzerte für Tasteninstrumente zählen zu den am meisten eingespielten Werke der Gattung. Gleich, ob die Wahl der Solisten auf ein Cembalo oder einen modernen Konzertflügel fiel. Hier ist Beatrice Rana mit dem dritten Satz Allegro aus dem Konzert Nummer 2 E-Dur Werkeverzeichnis 1053. Rana wird begleitet von der Amsterdam Sinfonietta.

Beatrice Rana und die Amsterdam-Sinfonietta mit dem dritten Satz Allegro aus dem Konzert Nummer 2 E-Dur, Werkverzeichnis 1053 von Johann Sebastian Bach. Dessen berühmtester und zu Lebzeiten höchst erfolgreicher Sohn Karl Philipp Emanuel zeichnet für das folgende Duo für Klarinette und Fagott verantwortlich. Wir hören den zweiten Satz daraus, Allegro. Dieter Klöcker, Klarinette, und Karl Otto Hartmann, Fagott.

Auch der kleinen Form zugetan, der zweite überlebende Sohn Johann Sebastian Bachs, Karl Philipp Emanuel. Dieter Klöcker und Karl Otto Hartmann mit dem Allegro aus dem Duo für Klarinette und Fagott. Gewandhausradio Ottorino Respighi, zu Beginn des 20. Jahrhunderts ein Protagonist der italienischen Komponistenszene mit originärer Klangsprache, die allerdings geprägt war vom französischen Impressionismus ebenso wie vom Klassizismus. Insbesondere Respighis koloristisches Vermögen und sein Geschick, Renaissance- und Barockvorlagen mit neuem Klanggewand zu versehen, zeitigten einschlägige Erfolge. Das Ensemble Sinfonia 21 unter Richard Hickox mit Italiana aus der dritten Suite aus Alte Weisen und Tänze.

Anna Torge, die Solistin im dritten Satz Allegro aus dem Mandolinenkonzert B-Dur Rium Verzeichnis 548 von Antonio Vivaldi. Torge wurde begleitet vom Ensemble Il Cantino. Was uns führt zu Dmitri Schostakowitsch. Aus dessen Suite für Jazz Orchester Nummer 2, der Lyrische Walzer. Stephen Sloan leitet das Rundfunksinfonieorchester Berlin.

Der lyrische Walzer aus der zweiten Suite für Jazzorchester von Dmitri Schostakowitsch, gelesen vom Rundfunk-Sinfonieorchester Berlin unter Stephen Sloan. Mit Heinrich Josef Beermann damit zu einem Komponisten und Klarinettisten, der in der ersten Hälfte des 19. Jahrhunderts nach Anstellungen in Berlin, vor allem in München, zu Ehren kam und der zudem als Virtuose zahlreiche Konzertreisen durch ganz Europa unternahm. Von gegenseitiger Inspiration getragen waren Beermanns Freundschaften zu Karl Maria von Weber und Felix Mendelssohn. Aufliegt Beermanns Concertino in C-Moll, der dritte Satz Rondo Allegretto Vivo in der Lesart von Dieter Klöcker, begleitet vom Prager Kammerorchester.

Dieter Klöcker, Klarinette und das Prager Kammerorchester mit dem dritten Satz Rondo Allegretto Vivo aus dem Concertino C-Moll von Heinrich Josef Beermann. Auf der Agenda Klaviermusik von Domenico Cimarosa. Victor San Giorgio spielt den zweiten Satz Andantino Grazioso aus der Sonate A-Dur, Werkeverzeichnis 22.

Bedeutung erlangte er insbesondere mit seinen Opern. Darüber hinaus reüssierte er mit geistlichen Werken, Sinfonien und Klaviersonaten Domenico Cimarosa. Victor San Giorgio mit dem zweiten Satz Andantino Grazioso aus der Sonate A-Dur Cimarosas. 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Zu den stilprägenden Barockmeistern von den britischen Inseln zählt der mit 2 Jahren erblindete Komponist, Organist und Geiger John Stanley, ein Freund Händels und William Boyces. Das Ensemble The Parley of Instruments unter Roy Goodman mit dem Concerto Nummer 1 D-Dur des Engländers.

John Stanley, das Concerto Nummer 1 D-Dur in der Lesart des Ensembles The Parley of Instruments. Die Leitung lag in den Händen von Roy Goodman. Im folgenden Musik von Andreas Romberg, das Ardinghello Ensemble mit dem zweiten Satz Menuetto Allegro Moderato aus dem Quintett für Flöte, Violine, zwei Violen und Violoncello in E-Moll.

Johann Baptist Warnhall, der böhmische Komponist, ein eminent produktiver Kopf, der nicht weniger als rund 1300 Werke hinterließ, darunter 73 Sinfonien. Den Kopfsatz der Sinfonie C-Moll, Allegro Moderato, spielte die Toronto Camerata am Pult Kevin Mellon. Gewandhausradio, wir kommen zu Franz Schubert, der Wanderer an den Mond. Alexander Schmalz begleitet Tenor Benedikt Christiansson.

aus Kleine Tonbilder Opus 19, diese Humoreske von Nils Wilhelm Garde. Eine Aufnahme mit Marie-Louise Bodendorf.

0: Finale Presto, der vierte Satz aus der Sinfonie Nummer 52 C-Moll, Hoboken 1,52 von Joseph Haydn. Giovanni Antonini dirigierte das Ensemble Il Giardino Armonico.
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Marche pour la Cérémonie Turque, eine Nummer aus dem Comedy-Ballet Le Bourgeois Gentilhomme von Jean-Baptiste Lully. Das türkische Idiom, idealtypisch herausgearbeitet vom Ensemble Le Poème Harmonique unter Vincent Dumestre. Das Ganze, wo sonst, aufgenommen in der königlichen Oper des Schlosses von Versailles. Gewandt aus Radio, wir bleiben in Frankreich mit Musik von Gabriel Fauré. Aus dessen Dolly Suite, die Berceuse. Es spielen Ludmila Belinskaya und Arthur Ancel.

0: In der Fassung für Klavier zu vier Händen diese Berceuse aus Gabriel Fauré's Dolly Suite. Eine Aufnahme mit dem Klavierduo Ludmila Berlinskaya und Arthur Ancel.
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0: Der Schwede Hugo Alfvén stand für vieles. Erfolgreich als Komponist und Dirigent zeigte er überdies ein großes malerisches und schriftstellerisches Talent. Seine Leidenschaft galt zudem dem Segeln. Aus der Suite zum Ballett Der verlorene Sohn die folgende Nummer, überschrieben Steglat. Niklas Willén am Pult des National Symphony Orchestra of Ireland.

Steglatt aus der Suite zum Ballett Der verlorene Sohn von Hugo Alfvén, diese Nummer, gegeben vom National Symphony Orchestra of Ireland. Sie empfangen Gewandhausradio und wir wenden uns mit einem Werk von Karol Kurpinski, der polnischen Romantik, zu. Kurpinski, einer der Protagonisten der Szene, versah bereits zwischen dem 10. und 20. Lebensjahr öffentliche Positionen, reüssierte schließlich nicht nur erfolgreich als Komponist, auf sein Konto gehen unter anderem nicht weniger als 26 Opern, sondern auch als Geiger, Dirigent, Musikpädagoge und Musikalienhändler. Von 1825 bis 1842 fungierte er als Direktor der Oper in Warschau. Hören wir von Kurpinski das Klarinettenkonzert B-Dur Opus 74 von 1811. Solist Erik Köprich wird begleitet vom Orchestra of the 18th Century unter Guy van Waas.

0: Erik Köprich, der Solist im Klarinettenkonzert B-Dur Opus 74 von Karol Kopinski. Er wurde begleitet vom Orchestra of the 18th Century. Die Leitung hatte Guy van Waas.
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0: Zu einer letzten Aufnahmesession trafen sich für das Album Merci Cellist Yo-Yo Ma und Pianistin Catherine Stott. Letztere hat ihre Musikerinnenkarriere beendet und so kann man die CD auch als Resümee verstehen einer langen Künstlerfreundschaft zwischen Ma und Stott. Pauline Viardot komponierte die folgende Preziose Hai Luli.

0: aus der Oper Samson und Dalila von Camille Saint-Saëns Dieser Danse des Prêtresses de Dagon. Giuliano Carella dirigierte das Münchner Rundfunkorchester.
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0: Ignaz Pleyel, der österreichisch-französische Komponist, Musikverleger und Klavierfabrikant, ein eminent produktiver Geist, der neben anderem 48 Sinfonien und zahllose Kammermusikwerke zu Papier brachte. In seinem Pariser Verlag erschienen über 4 Jahrzehnte hinweg rund 4000 Werke, darunter Kompositionen von Granden wie Beethoven, Boccherini, Dussek, Clementi, Haydn, Hummel, Mozart oder Onslow. Hier ist Pleyels Sinfonie Nummer 21 D-Dur, der Finalsatz Rondo Allegro Assai. Howard Griffith am Pult der London Mozart Players.

Der Finalsatz Rondo Allegro Assai aus der Sinfonie Nummer 21 D-Dur von Ignaz Pleyel. Howard Griffith leitete die London Mozart Players. Gewandhausradio, die Gattung Klavierkonzert, erfreut sich beim Publikum seit jeher äußerster Beliebtheit. Fast unüberschaubar allein die Zahl der im 18. und 19. Jahrhundert entstandenen Werke. Darunter so einige, die aufgrund der Beliebtheit der einschlägigen Werke von Mozart, Beethoven, Grieg, Schumann, Brahms oder Chopin eher ein Nischendasein fristeten. Zu Unrecht, denn auch mancher Meister der zweiten oder dritten Reihe wusste, attraktive Konzerte vorzulegen. Widmen wir uns in diesem Kontext dem Komponisten, Musikpädagogen und Pianisten Alois Schmidt, zu dessen Schülern unter anderem Ferdinand Hiller zählte. Seine Klavierkonzerte weisen ihn als versierten Komponisten aus, der zumal von Kollegen wie Weber, Liszt, Spohr, Chopin oder Mendelssohn außerordentlich geschätzt wurde. Aber machen wir uns selbst ein Bild. Alois Schmidt, Klavierkonzert Nummer 2 D-Moll Opus 34, der dritte Satz Allegro. Solist und Dirigent der Aufnahme ist Howard Shelley, an seiner Seite das Ulster Orchestra.

0: Howard Shelley und das Ulster Orchestra mit dem dritten Satz Allegro aus dem Klavierkonzert Nummer 2 D-Moll Opus 34 von Alois Schmidt.
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Gewandhausradio, Frédéric Chopin, das Finale aus dessen Klaviertrio G-Moll Opus 8 in einer Aufnahme mit Gidon Krämer Violine, Gidré Dirwanauskaite Violoncello und Georgis Ossokins Klavier. 26 Jahre leitete er als Kapellmeister die Geschicke des Gewandhausorchesters Kurt Masur. Im Fokus dabei immer wieder auch das Schaffen Felix Mendelssohn Bartholdys. Hören wir Masur am Pult des Orchesters mit dem zweiten Satz Allegro Vivace aus Mendelssohns Fünfter der sogenannten Reformationssinfonie in D-Dur Opus 107.

0: Felix Mendelssohn Bartholdy, aus dessen Sinfonie Nummer 5 D-Dur Opus 107 der zweite Satz Allegro vivace. Kurt Masur dirigierte das Gewandhausorchester Leipzig.
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Tambourin, Vikingur Olafsson mit einer Tastenpreziose von Jean-Philippe Rameau. Aus dem Französischen damit in den englischen Barock. Aus der Sammlung English Dancing Master von 1651 die folgende Nummer, Parsons Farewell. Hören Sie Dorothee Oberlinger, Blockflöte und das Ensemble 1700.

Parsons Farewell, Dorothea Oberlinger und das von ihr ins Leben gerufene Ensemble 1700 bei Gewandhausradio. Eine Referenz an den französischen Barock mit den klanglichen Mitteln des frühen 20. Jahrhunderts hat Maurice Ravel mit Le Tombeau de Couperin geschaffen. Das Boston Symphony Orchestra unter Seiji Ozawa mit dem Rigaudon aus der Orchesterfassung des Werkes.

0: Der Rigaudon aus Maurice Ravels Le Tombeau de Couperin. Seiji Ozawa leitete das Boston Symphony Orchestra.
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0: Anton Bruckners Schaffen wird nicht eben mit Werken der Kammermusik assoziiert. Gleichwohl vollendete er 1862 ein Streichquartett in C-Moll. Durchaus mit Distanz bezeichnete er es als, Zitat, Schularbeit. Denn der Österreicher bezog sich auf sein damaliges Studium von klassischen Formmodellen. Das Reinhold-Quartett mit dem dritten Satz Scherzo Presto.

Eine wahrhaftige Preziose, das Streichquartett C-Moll von Anton Bruckner. Das Reinhold-Quartett, eine Formation im Übrigen aus Musikern des Gewandhausorchesters, spielte den dritten Satz Scherzo Presto.

0: Franz Schubert, ein Klavierkonzert hat der Komponist nicht hinterlassen. Was Sie hörten, das Rondo Concertante, Deutschverzeichnis 487, bearbeitet von Sebastian Knauer für Klavier und Streichorchester. Knauer wurde begleitet vom Ensemble Resonanz.
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0: Nach seinem Tod 1836 geriet Komponist und Kapellmeister Friedrich Witt umgehend in Vergessenheit. Seine Werke entsprachen nicht mehr dem Zeitgeschmack. Bedauerlich, denn immerhin hinterließ er ein vielfältiges Tableau, darunter 23 Sinfonien. Die Kölner Akademie unter Michael Alexander Willens mit dem Finalsatz Allegretto aus Witts Sinfonia A-Dur.

0: seit Jahrzehnten auf der Spur von selten aufgeführtem und vergessenem Repertoire, das Ensemble Kölner Akademie um Dirigent Michael Alexander Willens. Hier mit dem vierten Satz Allegretto aus Friedrich Witts Sinfonia A-Dur.
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Der Gang zum Liebchen, Opus 48.1, ein Lied von Johannes Brahms. Ein Lied ohne Worte, Opus 85 Nummer 6 von Felix Mendelssohn Bartholdy im Folgenden. Die Bearbeitung für Oboe und Streichorchester besorgte Andreas Tagmann. Ramon Ortega Quero wird begleitet vom Südwestdeutschen Kammerorchester Pforzheim, Dirigent Douglas Bostock.

Felix Mendelssohn Bartholdy komponierte dieses Lied ohne Worte, Opus 85, Nummer 6. Ramon Ortega Quero und das Südwestdeutsche Kammerorchester Pforzheim unter Douglas Bostock

mit einer Bearbeitung für Oboe und Streichorchester von Andreas Tagmann. Gewandhausradio, der in Meißen geborene Romantiker Robert Volkmann, erhielt seine umfangreiche Musikausbildung zunächst in seiner Geburtsstadt, später in Freiberg, Leipzig und in Prag. In Budapest schließlich fungierte er als Privatlehrer und Journalist, schließlich als Chorleiter und Organist. Erste Erfolge als Komponist folgten, bevor er 1854 nach Wien weiterzog, um wegen Erfolglosigkeit und finanzieller Probleme nach Budapest zurückzukehren, wo er bis zu seinem Tode blieb. Stilistisch ist Volkmanns Werk zwischen Schumann und Brahms zu verorten, was beispielsweise sein Cellokonzert A-Moll Opus 33 idealtypisch spiegelt. Hören wir den Solisten Peter Bruns an der Seite des Mendelssohn-Kammerorchesters Leipzig unter Jürgen Bruns.

0: Robert Volkmann, Konzert für Violoncello und Orchester a-Moll, Opus 33. Peter Bruns wurde begleitet vom Mendelssohn Kammerorchester Leipzig. Die Leitung hatte Jürgen Bruns.
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0: Auf der Agenda Musik des italienischen Barockmeisters Giuseppe Antonio Brescianello. Adrian Chandler und das Ensemble La Serenissima mit der Sinfonia für Streicher und Basso Continuo Nummer 4 in B-Dur.

Die Sinfonia für Streicher und Basso Continuo Nummer 4 B-Dur von Giuseppe Antonio Brescianello, gegeben vom Ensemble La Serenissima unter Adrian Chandler. Gewandhausradio zu Dmitri Schostakowitsch. Noch ganz eingenommen von einem Besuch des Bach-Wettbewerbs in Leipzig im Jahr 1950, bei dem er als Jurymitglied fungierte, komponierte der Russe seine 24 Präludien und Fugen Opus 87. Gewidmet waren sie der Gewinnerin des Ausscheides, Tatjana Nikolajewa. Keith Jarrett mit dem Präludium Nummer 11 in B-Dur.

Absolute Referenz, die Einspielung Keith Jarretts, der 24 Präludien und Fugen Opus 87 von Dmitri Schostakowitsch. Der US-Amerikaner hatte sie 1991 in der legendären Salle de Musique im schweizerischen La Chaux-de-Fonds aufgenommen.

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2: Am Mikrofon Martin Hoffmeister. Ich grüße Sie.

Die Charakteristika von Tieren in Klang zu überführen, daran haben sich einige Komponisten versucht, unter anderem der Italiener Ottorino Respighi mit seiner Suite für kleines Orchester Die Vögel. Der Kuckuck zum Auftakt dieser Stunde, gelesen vom Orchestre Philharmonique Royale de Liège, am Pult John Nächtling. Ja, was für eine farbgesättigte Musik, die romantische, impressionistische und neoklassizistische Idiome zu einem neuen Ganzen formt. Gewandhausradio, auf der Agenda Kammermusik von Franz Schubert. Julia Fischer und Martin Helmchen mit der Sonatine für Violine und Klavier Nummer 3 in G-Moll, Deutschverzeichnis 408. Der vierte Satz ist überschrieben Allegro Moderato.

0: Franz Schubert. Es spielten Julia Fischer Violine und Martin Helmchen Klavier.
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0: Damit zu Felix Mendelssohn Bartholdy und dessen Konzertstück für Klarinette, Bassetthorn und Orchester Nummer 2 D-Moll Opus 114. Die Aufnahme, erstklassig besetzt, mit den Solisten Sabine und Wolfgang Meyer, begleitet von der Academy of St. Martin in the Fields unter Kenneth Sillitoe. Die Satzüberschriften Presto, Andante und Allegro Grazioso.

0: Sabine Meyer, Klarinette, und Wolfgang Meyer, Basshetthorn, die Solisten im Konzertstück für Klarinette, Basshetthorn und Orchester Nummer 2 D-Moll Opus 114 von Felix Mendelssohn Bartholdy. Kenneth Sillitoe leitete die Academy of St. Martin in the Fields.
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Jean-Baptiste Dulcé mit der Gavotte, das ist der dritte Satz aus der Holberg-Suite Opus 40 von Edvard Grieg. Gewandhausradio zu Nikolai Rimski-Korsakows meist aufgeführten und eingespielten Werken gehört die sinfonische Dichtung Scheherazade nach einer Erzählung aus Tausend und einer Nacht. Im Herbst 1888 hatte sie der Komponist selbst in St. Petersburg uraufgeführt. Hören wir daraus den dritten Satz. Der junge Prinz und die junge Prinzessin. Antonio Pappano dirigiert das Orchestra dell'Accademia Nazionale di Santa Cecilia.

Scheherazade, in Klang gegossen, die Erzählung aus Tausend und einer Nacht von Nikolai Rimsky-Korsakow. Der junge Prinz und die junge Prinzessin, der dritte Satz aus dieser sinfonischen Dichtung in der Lesart des Orchestra dell'Accademia Nazionale di Santa Cecilia unter Antonio Papano.

0: Karl Reinecke aus seiner zweiten Sinfonie in C-Moll Opus 134, der dritte Satz, Intermezzo Allegro Moderato. Henry Raudalith am Pult des Münchner Rundfunkorchesters. Karl Reinecke, ein veritables Mehrfachtalent. Er prägte die Musikgeschichte als Komponist, Pianist und Dirigent nachhaltig, insbesondere natürlich während seiner 35-jährigen Amtszeit als Gewandhauskapellmeister und in den 42 Jahren als Professor am Leipziger Konservatorium.
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0: Erinnern wir mit der folgenden Einspielung an den bemerkenswerten US-Pianisten Abby Simon. Der in New York gebürtige Virtuose starb 2019 in Genf, weitgehend ohne, dass die Weltpresse davon Kenntnis nahm. Zu Unrecht, denn Simons handwerkliche Exzellenz, seine Präzision, die Luzidität seiner reich schattierten Pianistik und nicht zuletzt sein energetischer Zugriff machten ihn zu einer Lichtgestalt der internationalen Szene. Legendär zumal seine zahllosen Einspielungen. An der Seite der Hamburger Sinfoniker unter Heribert Beißel entstanden 1972 eine Reihe von Chopin-Aufnahmen, darunter das Rondo alla Krakowiak, Opus 14 des polnischen Komponisten.

0: Frédéric Chopin, Rondo à la Krakowiak, Opus 14. Solist Abby Simon wurde begleitet von den Hamburger Sinfonikern, eine Aufnahme aus dem Jahr 1972.
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0: Lorenzo Gaetano Zavatteri, Introduzione G-Dur für Streicher und Continuo Opus 1, der zweite Satz Allegro. Adrian Chandler leitet das Ensemble La Serenissima.

Komponist, Geiger, Reisender, Virtuose, Hof- und Kirchenmusiker. Wie so viele Barockmeister dennoch fast vergessen der Italiener Lorenzo Gaetano Zavatteri. Wir hörten dessen Introduzione G-Dur für Streicher und Continuo, Opus 1, den zweiten Satz Allegro. Das Ensemble Serenissima, geleitet von Adrian Chandler. Wir bleiben im Barock mit der Chacona C-Dur von Antonio Bertali. Das Freiburger Barockorchester musiziert und führt uns zum Ende dieser Stunde.

William Byrd schrieb diese Pavane, gelesen von Alexandra Sostmann und damit einer Pianistin, deren Einspielungen insbesondere von Werken Byrds, Gibbons und Bachs unbedingt zu würdigen sind. Gewandhausradio, das Pie Jesu aus Gabriel Fauré's Requiem zählt, wie das integrale Werk, zu den Höhepunkten der Musikhistorie. Bearbeitungen für Instrumentalisten allerdings erfährt vor allem das Pie Jesu mit seiner transzendenten Strahlkraft. Cellist Christian-Pierre Lamarca, begleitet vom Ensemble Les Ambassadeurs unter Alexis Cosset.

Das Pie Jesu aus Gabriel Fauré's Requiem Opus 48, stilsicher gesetzt für Kammerorchester, Orgel und Violoncello. Christian Pierre Lamarca wurde begleitet vom Ensemble Les Ambassadeurs. Leitung Alexis Kosenko. Gewandhausradio, der 1719 in Riga gestorbene deutsche Komponist, Sänger und Organist Johann Valentin Meder studierte zunächst Theologie in Leipzig und bekleidete anschließend diverse Positionen, unter anderem in Bremen, Hamburg, Kopenhagen, Lübeck, Danzig, Königsberg und zuletzt in Riga. Überliefert sind von Meder insbesondere geistliche Werke. Hören Sie das Goldberg Barock Ensemble unter Andrzej Sadechko mit der Choralkantate »Meine Seele seufzt und stöhnet«.

Meine Seele seufzt und stöhnet. Von Johann Valentin Meder diese Choralkantate, gegeben vom Goldberg Baroque Ensemble aus Danzig, das sich im Besonderen der Exegese früher Musik aus dem Baltikum verpflichtet sieht. Und damit zur Musik des schwedischen Spätromantikers Thor Aulin, der auch als Geiger und Dirigent fungierte. Das Örebro Symphony Orchestra unter Göran Nilsson mit einem Satz aus der Meister-Olof-Suite, die Matrone und das Kind.

selten zu hören, weder auf den Bühnen noch auf Tonträgern, die Meister Olof Suite von Thor Aulin. Die Nummer 2 daraus überschrieben: Die Matrone und das Kind. Göran Nilsson am Pult des Örebro Symphony Orchestra. Ein weiteres Werk, eine Miniatur von William Byrd im Folgenden: Senex Puerum Portabat, bearbeitet für Holzbläserquintett. Es spielt das Califax Reed Quintett.

0: Iam Lucis Orto Sidere, das Vokalkonzert Dresden unter Peter Kopp mit diesem Hymnus von Setus Calvisius.
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Die Cambridge Singers und das Ensemble La Nova Musica mit dem Magnificat von Dietrich Buxtehude. Die Leitung hatte John Rutter. Gewandhausradio in den englischen Barock mit John Eccles. Auf der Agenda die Symphony for Mercury. Roy Goodman dirigiert das Ensemble The Parley of Instruments.

John Eccles, der englische Barockmeister, komponierte in erster Linie Theatermusiken und reüssierte schließlich zum Master of the King's Music, womit er die höchste Position am englischen Hof einnahm. Wir hörten das Ensemble The Parley of Instruments unter Roy Goodman mit der Symphony for Mercury von Eccles. Wir bleiben im Barock mit der Sonate H-Moll, Kirkpatrick, Verzeichnis 87 von Domenico Scarlatti. Ein herausragendes, tief melancholisch gestimmtes Werk, das in Michael Pletnyov einen idealtypischen Interpreten gefunden hat.

Komm, Jesu, komm. Die Motette von Johann Schelle, gelesen vom King's Consort unter Robert King. 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

Karl Friedrich Rudolf, Herr, tue meine Lippen auf. Daraus der finale Chor, drum preise mein Gemüte. Antonius Adamske leitete das Konsortium Vokale Berlin und das Göttinger Barockorchester. Orgelmusik von Johann Sebastian Bach im Folgenden. Hören Sie Lorenzo Guglielmi an der Orgel von San Simpliciano in Mailand. Herzlich tut mich

Canzone a Tricori. Bruno Maderna bearbeitete das Werk aus der Feder von Giovanni Gabrieli für Kammerorchester. Dennis Russell Davis am Pult des Orchestra della Svizzera Italiana. Gewandhausradio mit Musik von Kyrillus Kreek. Hören Sie den Psalm Praise the Name of the Lord in einer Aufnahme des Ensembles Vox Clamantis unter Jan Eik Tulve.

Die Sinfonia A-Dur von Vincenzo Albrecci in der Lesart des Ensembles Weser Renaissance Bremen. Albrecci, der in Rom geborene Barockmeister, fungierte unter anderem für ein Jahr als Organist an der Thomaskirche in Leipzig. Bis zu seinem Tod wirkte er anschließend an der Augustinerkirche in Prag. Neben zahlreichen geistlichen Werken schuf Albrecci insbesondere mehrstimmige Sinfonias und andere kammermusikalische Werke. Lediglich 35, größtenteils geistliche Werke, befinden sich in den Archiven der Universitätsbibliothek in Uppsala. Die restlichen Werke wurden 1760 bei der Bombardierung Dresdens durch die preußische Armee vernichtet.

lasst uns Gott dem Herrn. Deutschen Kirchenliedern ihre Referenz erwiesen hat das Vokalkonzert Dresden unter Peter Kopp mit der CD Lob, Ehr und Preis sei Gott. Die Orgelkonzerte von Georg Friedrich Händel zählen fraglos zu den originärsten Werken der Gattung. Er komponierte sie zur Aufführung während der Pausen in seinen Oratorien und fungierte selbst auch als Solist, nicht zuletzt um seine Virtuosität am Instrument auszustellen. Hier ist das Orgelkonzert in G-Moll Opus 4 Nummer 3. Richard Eager wird begleitet von der Academy of Ancient Music.

Richard Eager Orgel und die Academy of Ancient Music mit dem Konzert G-Moll Opus 4 Nummer 3 von Georg Friedrich Händel. Und mit Lautenmusik von Lodovico Grossi da Viadana begeben wir uns von England, wo Händel erfolgreich reüssierte, nach Italien, in das Land also, das er zuvor hinter sich gelassen hatte, um nach London zu übersiedeln. La Fiorentina, das Mailänder Lautenquartett.

Nicolas Formet. Über diesen französischen Meister der Epoche zwischen Renaissance und Frühbarock ist wenig bekannt. Er wirkte an der Chapelle Royale und an der Sainte-Chapelle in Paris. Wir hörten das Kyrie, aus dessen Missa Duobus Choris mit den Ensembles Les Symphonistes, Les Pages und Les Chantres. Die Leitung lag in den Händen von Olivier Schnebeli. Was uns führt zum Recercare Arioso von Andrea Gabriel.

Die Sinfonia aus der Kantate Werkeverzeichnis 156 Ich stehe mit einem Fuß im Grabe von Johann Sebastian Bach. Stefano Vegetti leitete das Ensemble Cordia. Gewandhausradio am Sonntagmorgen. Zwei Kirchenlieder mit der Formation Stimmwerk. Mir nach spricht Christus unser Held und hebt euer Haupt, ihr Pforten all.

Das Ensemble Stimmwerk mit Kirchenliedern von zuletzt Kaspar Uhlenberg und Johann Hermann Schein. Mir nach spricht Christus unser Held und hebt euer Haupt, ihr Pforten all. Nach Italien damit. Giovanni Battista Fontana zeichnet verantwortlich für die folgende Sonata Prima. Protagonistin der Aufnahme Blockflötistin Julia Fritz und Organist Johannes Hämmerle.

Die Sonata Prima von Giovanni Battista Fontana, gegeben von Julia Fritz, Blockflöte und Johannes Hämmerle Orgel. Die Aufnahme entstand in der Basilica di Santa Barbara in Mantua. Eine Preziose, die Ateniati-Orgel aus dem Jahr 1565.

Aus den sogenannten Rosenkranzsonaten von Heinrich Ignaz Franz Bieber, diese Aria mit Variationen. Gunnar Letzbohr leitete das Ensemble Ars Antiqua Austria. Auf der Agenda im Folgenden zunächst Orgelmusik von Antoni van Noort aus dem Psalm 24, Organist Manuel Tomadin. Anschließend folgen wir dem Ensemble La Fenice und Ariana Saval auf dem Weg nach Santiago mit Musik eines unbekannten französischen Barockmeisters. Schließlich hören wir Les Arts Florissantes unter Paul Agnew mit der Motette Ave Verum Corpus von Sébastien de Brossard. Beginnen wir mit einem Orgelwerk des Niederländers Antoni van Noort.

0: Ave Verum Corpus, eine der zahllosen Motetten von Sébastien de Brossard, gegeben vom Ensemble Les Arts Florissantes. Die Leitung hatte Paul Agnew.
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0: Joseph Joachim Quanz, die Flötenkonzerte des Virtuosen, Flötenbauers und Komponisten zählen zu den Höhepunkten der Gattung. Ergo knüpfte Friedrich der Große natürlich erhebliche Hoffnungen an seinen Flötenunterricht bei Quanz, Erwartungen, die offensichtlich erfüllt wurden, denn der Preußenkönig vermochte am Instrument trefflich zu reüssieren. Hören wir aus Quanz' Konzert G-Dur den ersten Satz Allegro assai. Solistin Dorothee Kunst wird begleitet vom Göttinger Barockorchester unter Antonius Adamske.

Josef Joachim Quanz, das Flötenkonzert G-Dur, der erste Satz Allegro assai. Dorothee Kunst, die Solistin Antonius Adamske, dirigierte das Göttinger Barockorchester.

Date nomine eius, der Sizilianer Alessandro Grandi, seines Zeichens nicht nur Komponist, sondern auch Kapellmeister und Sänger, schrieb diese Motette, aufgenommen von Accademia d'Arcadia und Ut Fasol Ensemble unter der Leitung von Alessandra Rossi Lyrik. Nach Stationen an San Marco, in Venedig und in Bergamo raffte die Pest Grandi, seine Frau und die 10 Kinder dahin. Gewandhausradio mit Orgelmusik von Franz Tunda. Emanuele Cardi an der Orgel der Kirche Santa Maria della Speranza im italienischen Battipaglia.

0: Auf meinen lieben Gott, Orgelmusik von Franz Tunder. Es spielte Emanuele Cardi. Tunder, gebürtig in Lübeck, fungierte die letzten Lebensjahre als Organist der legendären Marienkirche in Lübeck und galt als einer der Protagonisten der norddeutschen Orgelschule. Sein Vorgänger an der Marienkirche, der große Dietrich Buxtehude.
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0: Johann Sebastian Bach, die Sinfonia für Oboe, Streicher und Basso Continuo aus der Kantate Werkeverzeichnis 156. Ich stehe mit einem Fuß im Grabe. Wir hören Nele Vertommen, Oboe und das Ensemble Gloria.

Gewandhausradio, die Sinfonia für Oboe, Streicher und Basso Continuo, Werkeverzeichnis 156 von Johann Sebastian Bach in der Lesart von Nele Vertommen und dem Ensemble Gloria. Nach Spanien. Joaquin Rodrigos Concierto de Aranjuez bedarf kaum mehr einleitender Worte. Es gehört zu den populärsten Werken klassischer Provenienz in Spanien und der Welt. Neue Höreindrücke vermittelt die Bearbeitung des Konzertes für Harfe und Orchester, die der Komponist im Übrigen selbst besorgte. Annelene Lennartz, begleitet von Brussels Philharmonic unter Michel Tabaknik, mit dem zweiten Satz Adagio.

Annelien Lennartz, die Solistin im Concierto de Aranjuez von Joaquin Rodrigo, hier in der Fassung für Harfe und Orchester. Michel Tabaknik dirigierte Brussels Philharmonic. Was uns führt bei Gewandhaus Radio in den religiös inspirierten Teil des Pianokosmos Franz Liszts. Mélisande Chavot mit Liszts Transkription des Chorals »Was Gott tut«, das ist wohlgetan, den, soweit der Forschungsstand, Severus Castorius in der zweiten Hälfte des 17. Jahrhunderts komponierte.

0: Was Gott tut, das ist wohlgetan. Melisande Chavot mit dem Choral von Severus Gastorius in der Bearbeitung von Franz Liszt.
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0: Gänzlich aus dem öffentlichen Bewusstsein verschwunden sind Werk und Person des Barockkomponisten und Schülers des großen Giovanni Legrenzi, Johann Hugo von Wilderer. Grund genug, an ihn zu erinnern. Mit dem Gloria aus der Messe in G-Moll für vier Singstimmen, Streicher und Basso Continuo. Jörg Straube leitet den norddeutschen Figuralchor und die neue Düsseldorfer Hofmusik.

Andrea Falconieri La Borgia, das Ensemble La Grande Chapelle musizierte. 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

0: Dernier Air aus dem Ballett Les Folies de Cardenio von Michel-Richard de Lalonde, eingespielt vom Ensemble Baroque de Limoges unter Christophe Coin.
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Gewandhausradio nach Orgelmusik von Giovanni Gabrieli, die Intonazione del Nono Tono, die Sonata con tre Violini in Ecco von Biagio Marini. Es spielten die Gabrieli Players unter Paul McCreesh. Damit zu Joseph Haydn und seiner Sinfonie Nummer 43 Es-Dur Hoboken 1.43, die er 1770-71 als Kapellmeister beim Fürsten Esterházy komponierte. Lars Ulrik Mortensen leitet das Ensemble Concerto Kopenhagen.

Dänemarks führendes Barockensemble, das Concerto Kopenhagen, mit diesem Ausflug in die Wiener Klassik. Wir hörten Joseph Haydns Sinfonie Nummer 43, S-Dur, Hoboken 1:43. Die Leitung lag in den Händen von Lars-Ulrich Mortensen. Gewandhaus Radio, Karl-Maria von Webers Concertino für Horn und Orchester E-Moll Opus 45 wurde 1806 ursprünglich für den Hornisten Joseph d'Autrevaux komponiert. Diese erste Fassung ist allerdings verschollen. Im August 1815 schrieb Weber eine grundsätzlich umgearbeitete weitere Fassung des Werkes für den Hornisten Sebastian Rauch. Der fungierte 14 Jahre als Solohornist der Königlichen Hofkapelle in München. Die ersten bekannten Aufführungen des Concertinos gingen 1817 und 1822 zum Teil nur in Ausschnitten im Leipziger Gewandhaus über die Bühne. Anlass für den ehemaligen Gewandhauskapellmeister Kurt Masur, das Werk an der Seite des Gewandhausorchesters einzuspielen. Als Solist agierte Hermann Baumann. Die Aufnahme stammt aus dem Jahr 1983. Karl-Maria von Weber, das Concertino für Horn und Orchester E-Moll, Opus 45.

Hermann Baumann, Horn und das Gewandhausorchester Leipzig unter Kurt Masur mit dem Concertino für Horn und Orchester E-Moll Opus 45 von Karl Maria von Weber.

Die Ouvertüre über drei russische Lieder von Mili Balakirev, gelesen vom Sinfonieorchester der UdSSR unter Dirigentenlegende Evgeny Svetlanov. Die Aufnahmen entstanden 1977. Im österreichischen Schloss Goldegg entstand die Einspielung von 8 großen Suiten, Klavier- respektive Cembalo-Suiten von Georg Friedrich Händel mit Lisa Smirnova. Die österreichische Pianistin russischer Provenienz wurde am Moskauer Konservatorium und am Salzburger Mozarteum ausgebildet. Mit dem Debüt 1992 in der New Yorker Carnegie Hall nahm ihre Karriere entscheidend an Fahrt auf. Zu den bemerkenswertesten Einspielungen Smirnovas zählen die Exegesen besagter Händel-Suiten. Hier der 6. Satz Presto aus der Suite Nummer 3 d-Moll, Werkeverzeichnis 428.

0: Georg Friedrich Händel, die Suite Nummer 3 D-Moll, gelesen von Lisa Smirnova bei Gewandhausradio.
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Gewandhausradio mit dem vierten Satz Allegretto aus der Serenade des finnisch-schwedischen Spätromantikers Armas Järnefelt. Jaakko Kuusisto dirigierte das Lahti Symphony Orchestra. Als Dirigent setzte sich der Komponist auch nachdrücklich für das Werk Richard Wagners ein. Sein eigenes Schaffen deckte ein weites Gattungsspektrum zwischen Sinfonik, geistlicher und Vokalmusik ab.

0: Eine Canzone von Giovanni Gabrieli, komponiert 1615 zur Aufführung im prächtigen Ambiente von San Marco in Venedig. Bruce Dickey und Charles Toé an der Seite des Ensembles Concerto Palatino.
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0: Geistliche Musik von Johann Sebastian Bach soll uns im Folgenden begleiten. Hören Sie den St. Jakobs Kammerchor und das Ensemble Rebarock mit der Motette Komm, Jesu, komm, Werkeverzeichnis 229. Die Aufnahme wurde realisiert in der solitären Akustik der Stockholmer Kirche St. Jakob. Ein Klangereignis.

Komm, Jesu, komm. Die Motette Werkeverzeichnis 229 von Johann Sebastian Bach, gegeben vom St. Jakobs Kammerchor aus Stockholm. Gewandhaus Radio, weiter in den hohen Norden mit Edward Griegs Anitras Tanz aus der Pergin Suite Nummer 1, Opus 46. Ari Rasilainen am Pult des norwegischen Radioorchesters.

0: Anitras Tanz aus der Per-Gynt-Suite Nummer 1, Opus 46 von Edvard Grieg, diese Nummer. Ari Rasilainen leitete das norwegische Radioorchester.
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0: Kommen wir zu Wolfgang Amadeus Mozart und seinem Klavierkonzert Nummer 23 A-Dur, Köchelverzeichnis 488. Für die folgende ausgesprochene aparte Lesart zeichnen Solist Charles Richard Hamelin und das Ensemble Les Violons du Roi unter Jonathan Cohen verantwortlich.

Charles Richard Hamelin, der Solist im Klavierkonzert Nummer 23 A-Dur, Köchelverzeichnis 488 von Wolfgang Amadeus Mozart. Er wurde begleitet vom kanadischen Ensemble Les Violons du Roi unter Jonathan Cohn. Gewandhausradio, Locus iste, so lauten die Anfangsworte der gleichnamigen lateinischen Motette für vierstimmigen gemischten Chor a cappella von Anton Bruckner. Der Österreicher schrieb das Werk im Jahre 1869 für die Einweihung der Votivkapelle im Mariä-Empfängnisdom zu Linz. Locus iste, Christopher Robinson leitet den Choir of St. John's College, Cambridge.

Geistliche Vokalmusik von Anton Bruckner. Locus Iste. Es sang der Choir of St. John's College, Cambridge, unter Christopher Robinson. Durchaus zur Nachahmung empfohlen, die Chortradition auf den britischen Inseln.

0: Exile, so überschrieb der US-amerikanische im Jahr 2000 gestorbene Komponist Alan Hovhaness seine erste Sinfonie Opus 17 Nummer 2. Wir brachten den zweiten Satz grazioso in der Lesart der Seattle Symphony Dirigent Gerard Swartz.
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Jules Massenet aus der Ballettsuite zu Thais, der dritte Satz Scherzetto molto vivace. Neville Mariner am Pult der Academy of St. Martin in the Fields. Gewandt aus Radio, wir bleiben in der Welt der Vokalmusik, allerdings auch in diesem Fall ohne Worte. Sabine Meyer und das Kammerorchester Basel und Andreas Behring mit der Arie für Alt und Orchester Ombra Felice, Io ti lascio, Köchelverzeichnis 255 von Wolfgang Amadeus Mozart.

0: Ombra Felice, Io ti lascio, die Arie für Alt- und Orchester, Köchelverzeichnis 255 von Wolfgang Amadeus Mozart, hier in der Bearbeitung für Klarinette und Orchester mit Sabine Meyer an der Seite des Kammerorchesters Basels, Leitung Andreas Spering.
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0: Benjamin Godard, das Schaffen des französischen Komponisten, erstreckte sich über fast alle Gattungen, mit Ausnahme von Kirchenmusik. Wie auch immer zu reüssieren vermochte er mit Liedern, Salonpiecen für Klavier, mit Sinfonien, Konzerten, Kammermusik und 6 Opern. Aus seiner Sonate für Klavier und Violine Nummer 4 B-Dur Opus 12 der 2. Satz, Allegro vivace, ma non troppo. Nicolas Dautricourt, Violine und Dana Cioccali, Klavier.

selten zu hörende Preziose, die Sonate für Klavier und Violine Nummer 4 B-Dur Opus 12 von Benjamin Godard. Nicolas Dautricourt und Dana Cioccali haben sämtliche Werke des Franzosen für diese Besetzung eingespielt für das Label Aparté. Gewandt aus Radio, nur knapp 2 Wochen bedurfte Robert Schumann, um sein Cellokonzert A-Moll Opus 129 fertigzustellen. Beflügelt von der neuen Anstellung als städtischer Musikdirektor in Düsseldorf und ersten Erfolgen dort als Dirigent und Komponist, schien der Komponist in diesem Jahr 1850 zunächst von früheren Sorgen befreit zu sein. Robert Schumann, Konzert für Violoncello und Orchester A-Moll, Opus 129. Hören wir Ophélie Gaillard, begleitet vom Orchestre de la Radio Nationale Roumaine unter der Leitung von Tiberio Choare.

0: Ophélie Gaillard, die Solistin im Cellokonzert A-Moll Opus 129 von Robert Schumann. Tiberio Schoare dirigierte das Orchestre de la Radio Nationale Roumaine.
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0: Weit nach Osten führt uns das folgende Werk von Alexander Borodin. Eine Steppenskizze aus Mittelasien, so nannte der Russe seine sinfonische Dichtung, die 1880 anlässlich des 25. Jahrestages der Regierung von Zar Alexander II. Entstand und Franz Liszt gewidmet ist. Leonard Bernstein am Pult von New York Philharmonic.

Alexander Borodin, eine Steppenskizze aus Mittelasien. Leonard Bernstein dirigierte die New Yorker Philharmoniker, eine Aufnahme aus dem Jahr 1969. Sie empfangen Gewandhaus Radio und wir wenden uns zu einem der führenden deutschen respektive mitteldeutschen Barockmeister, Johann Friedrich Fasch. Der war unter anderem Sänger am Leipziger Thomas-Alumnat und bekleidete später Stellungen in Darmstadt, Gera, in Greiz, Prag und schließlich Zerbst, seiner letzten Station, wo er als Hofkapellmeister fungierte. Anliegt Faschs Konzert für Flöte, Oboe, Streicher und Basso Continuo D-Dur. Das Ensemble Il Gardelino musiziert.

0: Jan de Winne, Flöte, Marcel Poncet, le Oboe und das Ensemble Il Gardelino mit dem Konzert D-Dur von Johann Friedrich Fasch.
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Ballett der Küchlein in ihren Eierschalen. Die Nummer aus Modest Mussorgskis Bilder einer Ausstellung in der Orchesterfassung von Maurice Ravel zum Auftakt dieser Stunde mit dem Gewandhausorchester unter Igor Makiewicz. Eingespielt Anfang der 1970er Jahre. Makiewicz, eine Dirigentenlegende, zu deren Schülern unter anderem Daniel Barenboim und Herbert Blomstedt zählten. In seiner Autobiografie bemerkt Barenboim, Makiewicz sei, Zitat, ganz versessen auf die Klarheit des Klangs, die Klarheit des Rhythmus und die Klarheit der Gestik gewesen.

0: Das Divertimento S-Dur Köchelverzeichnis 113 für zwei Violinen, Viola, Bass, zwei Klarinetten und zwei Hörner von Wolfgang Amadeus Mozart. Der vierte Satz, Allegro, gegeben von der Camerata Academica des Mozarteums Salzburg unter Sándor Weck.
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0: Rule Britannia, die inoffizielle Nationalhymne des Vereinigten Königreichs, geht auf ein Bühnenstück zurück, zu dem Thomas Arne die Musik schrieb. Eben den Schlussgesang des Stückes bildet das höchst populäre, patriotisch gestimmte Rule Britannia. Wer gerne die Last Night of the Proms verfolgt, live in London oder vor der Mattscheibe, der mag erahnen, welche Rolle das Lied für die Briten noch immer spielt. Auch Ludwig van Beethoven befand die Melodie für so attraktiv, dass er darüber 5 Variationen schrieb. Angela Hewitt.

Ludwig van Beethoven, Five Variations on Rule Britannia, Werk ohne Opuszahl 79. Wir hörten Angela Hewitt. Max Bruch mit seinem selten aufgeführten Konzert für Klarinette, Viola und Orchester E-Moll Opus 88 leitete er den Abschied von der, nennen wir es, Klarinettenromantik ein. Der erste Satz ist überschrieben mit Andante con moto. Die Solisten Sharon Kamm und Ori Kamm werden begleitet von der Sinfonia Varsovia, Dirigent Gregor Bühl.

0: Andante con moto, der erste Satz aus dem Konzert für Klarinette, Viola und Orchester E-Moll Opus 88 von Max Bruch. Die Solisten Sharon Kamm, Klarinette, und Ori Kamm, Viola, spielten an der Seite der Sinfonia Varsovia unter Gregor Bühl.
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Giuseppe Torelli, die Sonata D-Dur mit den Sätzen Allegro, Largo, Allegro. Das Ensemble Musica Antiqua Latina musizierte. Eingefangen das Ganze in der fantastischen Akustik der Kirche San Lorenzo in Rom. Gewandhausradio, Stichwort Rom. Ausgesprochen produktive Jahre verbrachte der französische Komponist Georges Bizet als Fellow in der Villa Medici in Rom. Bereits mit 16 Jahren, allerdings in Paris, schrieb er 1855 seine Sinfonie C-Dur. Hier die beredte Lesart des ersten Satzes Allegro Vivo der tschechischen Philharmonie unter Zdeněk Košler.

0: Die Tschechische Philharmonie und das Zdeněk Koechsler mit dem ersten Satz Allegro Vivo aus der Sinfonie C-Dur von Georges Bizet.
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0: Wir bleiben im 19. Jahrhundert mit Franz Liszt, dessen Werke für Klavier und Orchester sowie die 13 Tondichtungen spielten Anfang der 80er Jahre Kurt Masur und das Gewandhausorchester.

Michel Beroff, der Solist im Konzert für Klavier und Orchester Nummer 1 S-Dur von Franz Liszt. Kurt Masur dirigierte das Gewandhausorchester. Sie empfangen Gewandhausradio.

Aus den Balses Poeticos diese Nummer, Melodico. Es spielte das Scandinavian Guitar Duo. Was uns führt zu Johann Sebastian Bach und dessen Konzert für Oboe, Streicher und Basso Continuo D-Moll. Hören wir daraus den dritten Satz Presto. Burkhard Glätzner wird begleitet vom neuen Bachischen Collegium Musicum Leipzig unter Max Pommer. Aus dem Jahr 1985 diese Aufnahme.

Johann Sebastian Bach, der dritte Satz Presto aus dem Konzert D-Moll für Oboe, Streicher und Basso Continuo. Max Pommer leitete das neue Bachische Collegium Musicum Leipzig, Solist Burkhard Glätzner.

Ein rumänischer Volkstanz von Béla Bartók in einer Bearbeitung für Violine und Orchester. Siyong Wang wurde begleitet vom Ensemble IPOC. 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Weiter mit dem Prälude C-Moll aus dem zweiten Buch des wohltemperierten Klaviers von Johann Sebastian Bach. Wir hören Erwa Poplocka.

0: Die polnische Pianistin Ewa Poplocka spielte das Prälude C-Moll aus dem zweiten Buch von Bachs wohltemperierten Klavier. Vor allem in Deutschland gilt es, diese brillante, handwerklich hochversierte Gestalterin Poplocka noch zu entdecken. Dafür stehen Konzerte weltweit und bislang über 50 Einspielungen.
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0: Von Bach zu Mendelssohn, stilistisch ein relativ weiter Weg, ideell jedoch, wie wir wissen, ein Katzensprung. Denn zwar viele der nachfolgenden Komponisten schätzten, ja verehrten Bach, aber kaum einer mit der beispiellosen Empathie Mendelssohns. Edward Gardiner und das City of Birmingham Symphony Orchestra mit dem Scherzo aus der Schauspielmusik Opus 61 zu Shakespeares Sommernachtstraum.

Ein Sommernachtstraum, Opus 61. Die Schauspielmusik zur gleichnamigen Shakespeare-Komödie schrieb Felix Mendelssohn-Bartholdy, inspiriert von der Lektüre im Sommer 1826 mit 17 Jahren. Das Scherzo daraus in einer Aufnahme mit dem City of Birmingham Symphony Orchestra unter Edward Gardner. Der Brite hat bereits die meisten Werke des Komponisten am Pult unterschiedlicher Orchester und Solisten für das Label Chandes eingespielt.

0: Karl Reinecke, neben seinen zahllosen Verpflichtungen als Gewandhauskapellmeister, als Professor am Leipziger Konservatorium und reisender Klaviervirtuose und Dirigent, fand er überdies Zeit, um zu komponieren. Wir brachten den dritten Satz Finale Moderato aus dem Flötenkonzert Opus 283 des Meisters. Alexander Liebreich dirigierte das Radiosinfonieorchester Stuttgart des SWR.
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0: Immer ein wenig im Schatten der deutschen, französischen und italienischen Komponisten stand der englische Barockgrande William Boyce. Dabei steht sein Werk dem der Kollegen vom Kontinent allenfalls im Umfang nach. Hier ist Boyce Symphonie Nummer 4 in F-Dur, gegeben von der Academy of Ancient Music unter Christopher Hogwood.

William Boyce, die Sinfonie Nummer 4 F-Dur in der Lesart von Christopher Hogwood und der Academy of Ancient Music. Was uns führt zu lauten Musik von Josefo Guami und Lodovico Grossi da Viadana. Das Lautenquartett Mailand musiziert.

0: Quartetto di Liuti da Milano. Vergleichbare Ensembles existieren weltweit kaum. Was nicht unbedingt nachvollziehbar ist, entfaltet sich der reiche Farbenkosmos des Instrumentes doch potenziert in dieser Konstellation. Wir hörten Lautenpiecen von Giuseppe Guami und Lodovico Grossi da Viadana.
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0: Marie-Antoinette von Österreich-Lothringen, die Gattin Ludwig des 16. und somit fast zwei Jahrzehnte Königin von Frankreich, zeigte ein außerordentliches Faible für die Harfe und widmete sich überdies dem Klavierspiel. Besonders aber die Harfe erfuhr am Hofe durch Marie-Antoinettes Passion erhöhte Aufmerksamkeit. So machte vor allem ihr Lehrer Johann David Hermann auch als Komponist von drei Harfenkonzerten von sich reden. Die sind heute weitgehend vergessen. Umso verdienstvoller die vorliegende Einspielung des ersten Konzertes in F.

Xavier de Maistre, der Solist im Harfenkonzert Nummer 1 in F-Dur Opus 9 von Johann David Herrmann. Er wurde begleitet von Lézard Florissant unter William Christie. 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

0: Edvard Grieg, zu seinen bekannteren Werken zählt die Schauspielmusik zu Sigurd Jorsalfa. Einzelne Orchesterstücke daraus werden gelegentlich für Einspielungen zu Suiten arrangiert oder als Solitär behandelt. Sie hörten das Prälude zu Im Königssaal. Maurice Abravanel dirigierte das Utah Symphony Orchestra.
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0: Zu Frédéric Chopin. Spätestens seit dem Gewinn des Chopin-Wettbewerbs in Warschau im Jahr 2010 gehört die russische Pianistin Juliana Avdeeva zu den führenden Interpretinnen dessen Werke. Was sich zeigt im Besonderen auch entlang Avdeevas Album Voyage, das ausschließlich Piecen des Polen gewidmet ist. Hier das Nocturne Nummer 1 in H-Dur, Opus 62.

Die Bourée aus der lauten Suite E-Moll, Werkeverzeichnis 996 von Johann Sebastian Bach. Es spielte Alexandre Tarot. Ein Leben im Zeichen der Klarinette. Tatsächlich wäre das einschlägige Repertoire ohne die Werke des finnisch-schwedischen Frühromantikers Bernhard Henrik Krusell bedeutend ärmer. In Stockholm brachte es der Klarinettenvirtuose und Komponist zum Hofmusiker ab 1818 zum musikalischen Leiter der beiden königlichen Leibgrenadierregimenter. Hören wir von Krusell den zweiten Satz Menuetto Trio aus dem Klarinettenquartett C-Moll Opus 4. Es musizieren Thea King, Klarinette und Mitglieder des Allegri String Quartet.

Das Klarinettenquartett C-Moll Opus 4, der zweite Satz, Menuetto Trio von Bernhard Henrik Krusell. Eine Aufnahme mit Thea King und Mitgliedern des Allegri String Quartets. Im Gegensatz zu seiner allgemein zügigen Arbeitsweise bedurfte es in diesem Fall rund 6 Jahren, bis Felix Mendelssohn-Bartholdy sein Violinkonzert in E-Moll beenden konnte. 1845 wurde das Werk von Ferdinand David an der Seite des Gewandhausorchesters unter Niels Gade uraufgeführt. Felix Mendelssohn-Bartholdy, Violinkonzert E-Moll Opus 64. Augustin Dumay wird begleitet vom Orpheus Chamber Orchestra.

0: Augustin Dumay, der Solist im Konzert für Violine und Orchester E-Moll Opus 64 von Felix Mendelssohn Bartholdy. Die Begleitung lag in den Händen des Orpheus Chamber Orchestra.
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0: Zwei Lieder von Richard Strauss stehen auf der Agenda. Lieder bearbeitet für Violoncello und Klavier. Raffaella Grommes, Cello, und Julian Riem, Klavier, mit Du meines Herzens Krönelein

zwei Lieder, Opus 21 von Richard Strauss in der Fassung für Violoncello und Klavier. Wir hörten Raffaella Grommes und Julian Riem. 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

Giuseppe Martucci schuf diese Giga, Opus 61, Nummer 3, Francesco La Vecchia am Pult des Orchestra Sinfonica di Roma. Martuccis Werk steht vor allem im Zeichen von Instrumentalmusik. Und das, obwohl der Dirigent, Pianist und Komponist die Oper, insbesondere das Schaffen Richard Wagners, verehrte. Dirigent und Komponist im Adelstand. Ferdinand Hiller, grandioser Pianist, in enger Bekanntschaft zu zahllosen bedeutenden Kollegen und Dichtern, ein Mann der Salons und Gesellschaften mit europäischem Weitblick. Der im Übrigen auch ein halbes Jahr in Leipzig verbrachte, um in Vertretung Mendelssohns im Winter 1843-44 die Gewandhauskonzerte zu leiten. Ferdinand Hiller, die Sinfonie E-Moll, Opus 67, mit dem schönen Beinamen »Es muss doch Frühling werden«. Der zweite Satz daraus, Adagio, in der Lesart des Brandenburgischen Staatsorchesters Frankfurt unter Howard Griffith.

0: Adagio, der zweite Satz aus der Sinfonie E-Moll Opus 67 von Ferdinand Hiller. Howard Griffith leitete das Brandenburgische Staatsorchester Frankfurt.
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0: Mit Baldassare Galuppi ins Italien des 18. Jahrhunderts. Der Venezianer spielte eine entscheidende Rolle bei der Entwicklung der Opera Buffa, später auch der Opera Seria. Mit 16 bereits brachte der Mann aus Burano bei Venedig seine erste Oper zu Papier. Weniger Beachtung fanden Galuppis Werke für Tasteninstrumente Fernanda Damiano mit der Sonata Nummer 3 A-Dur.

Töt uns durch dein Güte. Der Choral aus der Kantate Jesus nahm zu sich die Zwölfe, Werkeverzeichnis 22 von Johann Sebastian Bach, in der Bearbeitung für Violoncello und Barockensemble von Ton Koopman. Jojo Ma wurde begleitet vom Amsterdam Baroque Orchestra unter Ton Koopman. Ja, ein Entree nach Maß für diese Nachmittagsstunde im Zeichen von Werken des 18. und 19. Jahrhunderts. Von Bach damit zu seinem großen Antipoden und Zeitgenossen Georg Friedrich Händel, der bekanntlich nicht in Mitteldeutschland verblieb, sondern zunächst in Italien, später in London Residenz nahm. Das französische Ensemble La Reveuse mit der Arie Spera si mio caro Bene aus der Oper Admeto, bearbeitet für Instrumentalensemble.

Das Ensemble La Reveuse um Florence Bolton und Benjamin Perrault mit der Arie Spera si mio caro bene aus der Oper Admeto von Georg Friedrich Händel, bearbeitet für Instrumentalensemble. 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Frédéric Chopin war 18 Jahre alt, als er sein Opus 14, das Rondo à la Cracoviac, für Klavier und Orchester zu Papier brachte. Zur Seite stand ihm dabei sein Lehrer Josef Eisner. Die erfolgreiche Uraufführung ging 1829 in Wien über die Bühne. Hören wir Pjotr Aleksejewitsch, begleitet von der Sinfonia Varsovia unter Howard Shelley. Frédéric Chopin. Rondo à la Cracoviac, Opus 14.

Frédéric Chopin, Rondo à la Cracoviak, Opus 14. Wir hörten Piotr Alexejewitsch und die Sinfonia Varsovia. Am Pult Howard Shelley. Ludwig Philipp Scharwenka, Jahrgang 1847, war Komponist und Musikpädagoge, studierte und arbeitete in Berlin und New York. Seit 1892 fungierte er in Berlin bis zu seinem Tod 1917 als Direktor des dortigen Konservatoriums. Scharwenkas kompositorisches Schaffen umfasst unter anderem 3 Sinfonien, sinfonische Dichtungen, ein Violinkonzert, eine Oper und zahlreiche Kammermusikwerke. Zu seinen Schülern zählte unter anderem Dirigentenlegende Otto Klemperer. Anliegt Scharwenkas Trio für Violine, Viola und Klavier Opus 121. Eine Aufnahme mit Laurent Albrecht Bräuninger, Lise Berthaud und Oliver Trindl.

0: Philipp Scharwenka, das Trio für Violine, Viola und Klavier, Opus 121. Es musizierten Laurent Albrecht Bräuninger, Violine, Lise Berthaud, Viola und Oliver Trindl, Klavier.
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0: Seine C-Dur-Sinfonie schrieb der Franzose Georges Bizet bereits mit 17 Jahren. Uraufgeführt wurde das Werk allerdings erst 60 Jahre nach seinem Tod und 80 Jahre nach seiner Entstehung im Jahr 1935 durch Felix Weingartner in Basel. Der zweite Satz der Sinfonie ist überschrieben Adagio. Hören wir Zdeněk Kožler am Pult der Tschechischen Philharmonie.

Gewandhausradio in einer Aufnahme mit Zdeněk Košler am Pult der Tschechischen Philharmonie brachten wir den zweiten Satz Adagio aus der Sinfonie in C-Dur von Georges Bizet. Mit Giovanni Battista Pergolesi damit in den barocken Klangkosmos von Neapel. Ophiligajahre, Violoncello und das Pulcinella Orchestra mit dem Largo aus Pergolesis Violinkonzert B-Dur, bearbeitet für Cello.

Ophélie Gaillard, die Solistin in diesem Lago aus dem Violinkonzert B-Dur, bearbeitet für Violoncello von Giovanni Battista Pergolesi. Gaillard wurde begleitet vom Pulcinella Orchestra.

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1: Heute habe ich Aufnahmen von nur zwei Komponisten ausgesucht, mit zwei Orchestern und zwei Dirigenten. Es sind nämlich sehr interessante CD-Boxen mit sämtlichen Symphonien von den beiden erschienen, der eine 1860 geboren, der andere 1865. Für ein paar Jahrzehnte haben sie parallel komponiert, der eine starb allerdings deutlich früher als der andere. Die musikalische Qualität ihrer Symphonien war lange international umstritten. Inzwischen gehören sie aber fest zum Repertoire aller Symphonieorchester. Zu diesen neuen Aufnahmen im Gewandhausradio begrüßt sie am Mikrofon Uwe Friedrich. Jetzt will ich Sie nicht weiter auf die Folter spannen. Semjon Bitschkow hat mit den tschechischen Philharmonikern in Prag sämtliche vollendeten Symphonien von Gustav Mahler aufgenommen und Jukka-Pekka Saraste hat mit dem Philharmonischen Orchester Helsinki die 7 Symphonien von Jean Sibelius eingespielt. Dass Saraste für die 7 Symphonien des finnischen Nationalkomponisten mit 3 CDs auskommt, während Bitschkow für die 9 von Mahler 11 braucht, sagt schon etwas über die unterschiedlichen Dimensionen der Werke. Was die beiden Komponisten aber vereint, ist die Suche nach einer zeitgenössischen, modernen Weiterentwicklung der symphonischen Form nach Beethoven. Wie wir hören werden, kommen beide zu völlig unterschiedlichen Ergebnissen. Den Anfang dieser Sendung macht Gustav Mahler mit seiner ersten Symphonie. Langsam schleppend steht als Tempoangabe drüber und Semjon Bitschkow nimmt sich dann auch viel Zeit. Das zieht sich durch sämtliche 9 Symphonien dieser beim Label Pentatone erschienenen Box.

Der Beginn der ersten Symphonie von Gustav Mahler, gespielt von den tschechischen Philharmonikern, dirigiert von Semjon Bitschkow. Duftig, licht und leicht nimmt er Mahlers symphonischen Erstling voller Einfälle und Ideen, ohne die Partitur zu überfrachten. Detailreich und liebevoll leuchtet er in jede Ecke, findet Klangmischungen und feine Einfälle des Komponisten, die viele seiner berühmten Kollegen in den letzten Jahren eher übersehen haben. Schon hier wird klar, dass Bitschkow die Symphonien nicht in die emotionalen Exzesse treiben wird, sondern mit größter Ernsthaftigkeit und Klangkontrolle auf die Werke schaut. Besonders in den langsamen Sätzen kommt dieser Zyklus zu sich selbst. Da fließt die Musik vollkommen natürlich, zwanglos, ja, ergreifend.

Samtiger Streicherklang, Holzbläser von einer überwältigenden Tiefe und Gelassenheit. Es ist nicht ganz leicht, einen tschechischen Klang zu beschreiben, aber doch meint man ihn in diesem Orchester zu erkennen. Ein Klang, der an Smetana, Dvořák und Janáček denken lässt, auch an Martinů. Dass Gustav Mahler ebenfalls aus dieser Klangwelt stammt, vergisst man gerne, weil wir ihn eher mit Wien assoziieren, was so simpel dann auch nicht stimmt. Schließlich war er 6 Jahre lang Opernchef in Hamburg, wo er große Teile der 2. und der 3. Symphonie komponierte, bevor er an die Wiener Hofoper wechselte. Auch in Leipzig verbrachte er einige Zeit. Und doch, seine erste musikalische Ausbildung erhielt er in Iglau, heute Jihlava, auf halbem Weg zwischen Prag und Brünn. Kreisende Klarinetten im Terzabstand, immer wieder aufscheinende Tanzrhythmen, die beim Mahler aber nie behaglich klingen, wie im 3. Satz seiner 2. der monumentalen Auferstehungssymphonie.

Mit seiner zweiten Symphonie wagte Mahler sich nach der knapp einstündigen ersten gleich weit auf neues Terrain. Die zweite dauert etwa anderthalb Stunden, braucht neben dem großen Orchester zwei Sängerinnen und einen großen Chor. Schon die Tempobezeichnungen der einzelnen Sätze wie sehr gemächlich, nie eilen, sehr feierlich, aber schlicht oder langsam, misterioso deuten darauf hin, dass man sich als Dirigent durchaus Zeit nehmen darf, um die verschiedenen Stilhöhen dieser sehr zerklüfteten Symphonie auszukosten. Als Solistinnen konnte Bitschkow Christiane Karg und Elisabeth Kullmann gewinnen. Kullmann singt den Urlicht genannten vierten Satz vorbildlich, ausgeglichen, stimmschön, textverständlich, dabei unprätentiös. Sie singt das scheinbar simple Lied aus des Knaben Wunderhorn, als höre sie selbst zum ersten Mal, wie Mahler den harmonischen Raum weitet, und als staune sie über die Schönheit dieser Musik.

Ebenso überzeugend wie Elisabeth Kullmann in der zweiten Symphonie singt auch Catriona Morrison in der noch etwas längeren dritten Symphonie das berühmte »O Mensch, gib Acht« von Friedrich Nietzsche mit der Feststellung, dass alle Lust Ewigkeit wolle. Direkt anschließend singt sie dann mit dem Knabenchor Pueri Gaudentes vom heiligen Bimbam, der so parodieanfällig ist, hier aber rundum überzeugt.

Auch in der großdimensionierten dritten Symphonie behält Bitschkow den Überblick, setzt nicht auf die grellen Farben oder auf hohe Emotionalisierung. Wer den Bekenntnismusiker Mahler liebt, wer meint, diese Musik solle einen anspringen und vom ersten bis zum letzten Ton überwältigen, wird mit diesem neuen Prager Zyklus wahrscheinlich nicht glücklich. Wer aber eine detailreiche Umsetzung dieser spätest romantischen Partitur an der Schwelle zur Moderne sucht, kann sich von Semjon Bitschkow und den tschechischen Philharmonikern ein ums andere Mal überraschen lassen. Wie gut, wie plastisch und auch in den dynamischen Ausbrüchen immer noch transparent die Tonmeister der Plattenfirma Pentatone das aufgenommen haben, wird nicht nur im Finale der dritten Symphonie deutlich.

Mahler hat selbst gemerkt, dass er den Weg der großen Chorsymphonie so nicht weitergehen konnte und wählte für die vierte wieder eine kleinere Form. Auch hier geben die Tempoangaben der Sätze bedächtig, nicht eilen, in gemächlicher Bewegung ohne Hast, ruhevoll und sehr behaglich die Richtung von Bitschkows Interpretation vor. Wobei der zweite Satz schon deshalb einen doppelten Boden hat, weil die Geige des Konzertmeisters einen Ton höher gestimmt ist als üblich, nämlich in der Tonlage des großen Verführers, des Gott sei bei

Die sogenannten Wunderhorn-Symphonien 1, 3 und 4 gelingen Semjon Bitschkow exzellent. Keine Übertreibungen, kein Kitsch, fließende Tempi, die Spannungsbögen funktionieren. Das gilt allerdings weniger für die 5., das ist die mit dem berühmten sehnsüchtigen Adagietto, und die 6. Symphonie. Hier zerfällt Bitschkow immer mal wieder die musikalische Struktur, können er und die tschechischen Philharmoniker der gediegenen Langeweile nicht immer entgehen. Das ist nicht wirklich schlecht, aber es gibt deutlich bessere Aufnahmen auf dem Markt. Die 6., die tragische mit dem berühmten Hammerschlag, gelingt nicht auf der Höhe der 3. und 4., aber auch die 7. und die 8. in diesem Zyklus fallen überzeugender aus. Das liegt wahrscheinlich in der Natur der Sache, denn die 9 vollendeten Symphonien Gustav Mahlers sind so unterschiedlich, dass kaum ein Dirigent und kaum ein Orchester mit allen gleich gut zurechtkommt. Die 7. mit ihren geheimnisvollen Nachtmusiken kommt Bitschkows detailverliebter und sachlicher Sichtweise dann wieder sehr entgegen.

Die vollkommen ausufernde 8. Symphonie, die Symphonie der Tausend nach Goethe, ist immer ein Kompromiss, egal ob im Konzertsaal oder in einer Aufnahme, und zwar musikalisch, sängerisch und aufnahmetechnisch. Man legt eine neue CD doch immer mit ein wenig Angst ein. Die ist hier aber völlig unbegründet, denn erneut zeigt sich Bitschkow als uneitler musikalischer Leiter, der dem Werk nicht noch mehr Überwältigungsästhetik aufdrückt, als ohnehin schon drin steckt. Besondere Angst hat man immer vor dem Einsatz des Tenors, für den Mahler sehr unangenehm komponiert hat. In diesem Fall vollkommen unbegründet, denn David Budd Phillips singt das sehr souverän.

Die Aufnahme der 8. Symphonie der tschechischen Philharmoniker unter der Leitung von Semjon Bitschkow mit herausragenden Solisten und dem exzellenten philharmonischen Chor aus Brünn ist eine der gelungensten von diesem in so ziemlich jeder Hinsicht schwierigen Werk auf dem Plattenmarkt. Wenn der Chorus Mysticus vom Unzulänglichen singt, das hier zum Ereignis wird, möchte man den Beteiligten unumschränkt zustimmen.

Das Finale der 8. Symphonie von Gustav Mahler, der Symphonie der 1000. Ganz so viele Mitwirkende werden sich wohl nicht auf dem Podium des Prager Rudolfinums gedrängelt haben, aber die Wirkung dieser Aufnahme ist doch ungeheuer beeindruckend. Das gilt ebenfalls für die 9., die letzte vollendete Symphonie Gustav Mahlers. Auf eine der vielen Vervollständigungen der 10. und auf das Lied von der Erde, das auch oft als Mahlers eigentliche 10. bezeichnet wird, haben Bitschkow und die tschechischen Philharmoniker verzichtet. So endet die 11-CD-Box des Labels Pentatone mit dem Verdämmern der 9. im Nichts, das auf CD

immer etwas weniger beeindruckend ist, als wenn man diese erstaunliche Musik im Konzertsaal hört. Das trotzige Rondo des dritten Satzes funktioniert in dieser Aufnahme hingegen sehr gut.

Insgesamt also eine Empfehlung, diese neue Malerbox des Labels Pentatone aus Prag mit den tschechischen Philharmonikern und Semjon Bitschkow. Jedenfalls für alle, die Maler nicht immer so schwitzend hören wollen, wie beispielsweise Leonard Bernstein ihn dirigiert hat, sondern einen kühleren, auch analytischeren Zugriff auf diesen wichtigen Symphoniker an der Schwelle zur Moderne mögen. In den neuen Aufnahmen im Gewandhausradio mit Uwe Friedrich am Mikrofon soll es nun um einen anderen bedeutenden Symphoniker gehen. Einen, der zu Lebzeiten und in den ersten Jahren nach seinem Tod ebenso wie Mahler nicht unumstritten war, inzwischen aber fest im Musikleben etabliert ist und in seinem Heimatland Finnland als Nationalkomponist gilt. Jean Sibelius ist gemeint, dessen 7 Sinfonien der finnische Dirigent Jukka-Pekka Saraste mit dem Philharmonischen Orchester Helsinki jetzt noch einmal aufgenommen hat. Dass er diesem Anspruch in jeder seiner 7 Symphonien gerecht wird, beweist auch der Live-Mitschnitt des Finales der 2.

Außer der ersten Symphonie sind alle Aufnahmen dieser Sibelius-Box vom Label Ondine Live-Mitschnitte aus Helsinki. Wir dürfen zwar davon ausgehen, dass grobe Schnitzer oder Huster des Publikums in Nachaufnahmen korrigiert wurden, aber die Spannung der Konzertsituation ist schon spürbar, auch im Vergleich mit früheren Studioaufnahmen Sarastes. Sein Zugang ist nun noch souveräner, noch gelassener in der Tempowahl. Das Andantino der dritten Symphonie nimmt er deutlich langsamer als viele seiner Dirigentenkollegen und hält doch die Binnenspannung des Mittelsatzes in diesem dreisätzigen Werk.

Das Philharmonische Orchester Helsinki kann ebenso tragkräftig und überzeugend leise spielen, wie es die großen, die lauten und auftrumpfenden Passagen glutvoll gestalten kann. Aber wie anders klingen die skandinavischen Holzbläser als die aus Böhmen? Unterschiedliche spieltechnische Traditionen der verschiedenen Orchester sind eben doch kein Mythos, sondern direkt hörbar. In der 4. Symphonie setzt Saraste ganz auf dunkle Klangfarben für die düster romantische Stimmung. Verschattet, aber nicht klischee-romantisch, dunkel, aber doch optimistisch.

Geld, Sorgen und Depressionen seiner Ehefrau Aino bedrückten Sibelius bei der Arbeit an seiner vierten Symphonie. Zwar ist es ein Fehler, Kompositionen allzu platt mit der Lebenssituation ihrer Schöpfer kurz zu schließen, aber es ist vielleicht doch nicht ganz falsch, diese Dunkelheit auch in Sibelius' Musik hörbar werden zu lassen. Saraste hat seine Aufführung der vierten Symphonie jedenfalls auffällig abgetönt. Und doch ist der Gesamteindruck nicht niederdrückend, sondern letztlich lebenszugewandt. Die fünfte Symphonie nimmt Jukka-Pekka Saraste dann wieder sehr energetisch, kraftvoll und bei aller Lautstärke auch elegant.

Noch bis in die 80er Jahre des 20. Jahrhunderts galten die Symphonien von Jean Sibelius als zweitklassig und von allenfalls lokalem oder regionalem Interesse in Finnland. Dort war er immer populär, aber selbst Herbert von Karajan wurde für seinen Einsatz für diese Symphonien noch eher verspottet. Diesen missionarischen Eifer braucht Jukka-Pekka Saraste heute nicht mehr, ganz im Gegenteil. Wo auch immer er auftritt, wird er gefragt, doch bitte Sibelius zu dirigieren. Er kann sehr viel mehr, aber Sibelius kann er halt besonders gut. Auch die einsätzige siebte Symphonie dirigierte er mustergültig.

0: Seine 8. Symphonie hat Sibelius zwar begonnen, hat das unvollendete Manuskript aber verbrannt und zeigte sich dann erleichtert, sich nicht weiter damit quälen zu müssen. Live-Aufnahmen von 6 der 7 vorliegenden Symphonien hat Jukka-Pekka Saraste nun nebst einer Studioaufnahme der ersten in einer Box beim Label Ondine veröffentlicht. Eine uneingeschränkte Empfehlung von mir, Uwe Friedrich, bei den neuen Aufnahmen im Gewandhausradio. Das ist die gültige Aufnahme für unsere Zeit, die Quintessenz aus Jahrzehnten der Beschäftigung eines Dirigenten mit diesen Werken. Vielleicht, hoffentlich, auch nur eine weitere Zwischenbilanz, denn selbstverständlich wünschen wir Jukka-Pekka Saraste ein langes Leben und viele Gelegenheiten, seine Interpretationen weiterhin zu entwickeln und zu verändern und dann vielleicht ein weiteres Mal aufzunehmen, wenn er wieder so Substanzielles zu sagen hat wie in dieser 3-CD-Box. Damit verabschiede ich mich am Mikrofon und wünsche Ihnen weiterhin eine angenehme Zeit.
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2: Und zum Tea Time Talk begrüßt Sie Martin Hofmeister. Protagonist der heutigen Ausgabe ist der niederländische Blockflötist, Dirigent und Komponist Erik Bosgraaf und damit eine der bemerkenswertesten Persönlichkeiten der europäischen Klassikszene. Damit nicht genug. Bosgraaf improvisiert, ist dem Jazz zugetan, experimentiert mit Elektronik und ist in genreübergreifende Projekte involviert. Sein gegenwärtiges Repertoire erstreckt sich von der Musik des Mittelalters über Vivaldis 4 Jahreszeiten bis hin zu zeitgenössischer Musik. Rund 100 Kompositionen wurden bislang für ihn geschrieben, darunter 20 Konzerte. Als Solist arbeitet Bosgraaf mit den führenden Orchestern und Ensembles weltweit zusammen. Seit 2024 fungiert er überdies als künstlerischer Leiter des London International Festival of Early Music. Am 17. Juni gastiert Bosgraaf beim Bachfest in Leipzig. Zur Einstimmung auf das Gespräch jetzt zunächst Musik aus dem sogenannten Rostocker Manuskript, das Kompositionen mitteleuropäischer Volksmusiktraditionen versammelt. Ein Kompendium, das insbesondere Georg Philipp Telemann inspirierte. Erik Bosgraaf und das italienische Ensemble Filo Barocco haben eine Auswahl von Werken aus dem Manuskript rekonstruiert und für das Album Folk Barock eingespielt.

0: Gewandhausradio, Blockflötist Erik Bosgraf und das Ensemble Philo Barocco mit einer durchaus spekulativen Rekonstruktion eines Werkes aus dem Rostocker Manuskript, einer Sammlung von Volksmusikmelodien aus dem 18. Jahrhundert. Erik Bosgraf, heute zu Gast beim Tea Time Talk. Herzlich willkommen. Herr Bosgraf, ein Blick auf Ihre Biografie, auf Ihr bisheriges künstlerisches Schaffen vergegenwärtigt unvergleichlich mehr als ein erfolgreiches Leben als Blockflötist. Sie reüssieren darüber hinaus als Dirigent und Komponist. Ihr Repertoire geht weit über den Kosmos der Renaissance- und Barockmusik hinaus. Es umfasst Werke aller Epochen bis hin zur zeitgenössischen Musik. Damit nicht genug. In Ihrer Jugend spielten Sie Rockmusik, Sie lieben Jazz und die Improvisation und. Ist Ihnen die Welt nicht genug oder begreifen Sie diese Offenheit als Lebenselixier?
1: Was für eine schöne Frage. Ich kann mich noch gut erinnern, als ich 16 war und bei einer Aufführung von der H-Moll-Messe war von Bach, dass ich entschieden habe, okay, jetzt werde ich alles in meinem Leben auf die Musik richten und die Musik tatsächlich auch aus aller möglichen Blickwinkeln schmecken, beobachten. Deshalb aus der Theorie, also ich habe Musikwissenschaft studiert, aber aus der Improvisation. Und für mich ist das alles wie ein Prisma, das man dreht. Ich gucke immer aus verschiedenen Blickwinkeln auf die gleiche Materie. Und da gibt es so viele Sachen, die überlappen in den verschiedenen Sachen. Ich meine, überhaupt schon das Thema Improvisation und geschriebene Musik in der alten Musik ist natürlich ein riesiges Thema. Das hört sich wie viel an, aber das sind ja eigentlich nicht verschiedene Sachen. Das sind alle Teil von dem gleichen Spektrum sozusagen.
0: Als passgenaue Entsprechung Ihrer Künstler, Ihrer Musikerpersönlichkeit fungiert Ihre Affinität zum Marathon. Sie laufen Marathon, heißt, Sie gehen an Grenzen bzw. testen Grenzen aus.
1: Ja, das ist schon was mich, glaube ich, als Mensch ausmacht, was mich auch manchmal natürlich ein bisschen verrückt macht. Man muss auch, wenn man nah am Feuer tanzt, muss man aufpassen, dass man nicht verbrennt. Aber ja, das ist was, das Laufen. Irgendwann dachte ich, ich brauche auch mal ein Hobby und dann gab es irgendwie Covid und dann habe ich angefangen mit dem Laufen, aber da wurde ich dann langsam auch ehrgeizig und wollte dann auch immer weiter. Und das ist anscheinend etwas in meinem Charakter.
0: Laufen bedeutet Ausdauer haben, bedeutet kontrolliert atmen, heißt Reflexion der körperlichen Disposition, heißt zu Balance finden. Man denkt unwillkürlich, perfekte Voraussetzungen auch für den Erfolg als Flötist.
1: So war es gar nicht gedacht, aber es ist tatsächlich ein sehr guter Ausgleich. Man ist heutzutage, wie das geht, den ganzen Tag am Handy oder unterwegs und mit allen möglichen Sachen beschäftigt und man läuft eigentlich ja auch von etwas weg. Es ist eigentlich auch eine Art Prokrastinationsarbeit. Und manchmal fühle ich mich ein bisschen überwältigt von allen Ideen und Musik in meinem Kopf. Und dann ist es ganz toll, mal die Wohnung zu verlassen oder dem Hotel zu verlassen. Das ist ja ein anderer Vorteil. Ich kann das ja überall machen. Und ja, so das wirkt fast wie eine Art Katharsis, damit ich wieder bei Null anfangen kann und mein Büro quasi wieder leer ist. Also das funktioniert ganz gut und hat natürlich auch klare Vorteile für Lungenvolumen und so. Aber das war eigentlich nicht der Grund. Es war nur der Grund, wirklich mal abzuschalten. Außer Schlaf ist es sehr schwierig, mal richtig abzuschalten. Und gerade Musik geht ja eigentlich immer weiter. Es ist nicht etwas, das man abschaltet. Vor allem, wenn man so leidenschaftlich und als Freiberufler Musik macht, dann geht das ja immer, immer weiter.
0: Im Gegensatz zu den meisten anderen Instrumenten unterliegt die Blockflöte ja heute, wie soll man sagen, einer wechselnden Rezeption. Sie polarisiert. Connoisseure berauschen sich an ihrem Klang, an ihrer Vielseitigkeit und Varianz, am spezifischen, reichen Blockflötenrepertoire. Für andere ist sie Kindheitstrauma, weil sie unter Zwang lernen und musizieren sollten. Andere wieder nehmen das Instrument erst gar nicht ernst, weil sie das entsprechende Repertoire ablehnen oder sie allergisch auf dessen bisweilen spitzen Ton reagieren. Für Sie als Blockflötist eine Herausforderung, mit solchen Ressentiments zu leben?
1: Also ich persönlich habe diese Ressentiment nicht. Es wird niemand gezwungen, es anzuhören. Also, wenn Leute es nicht gefällt, ist das auch okay. Manche Leute werden aber wegen der niedrigen Erwartungen dann auch, würde ich mal sagen, überzeugt, weil wir haben als Blockflötisten nicht diese große Tradition, so wie bei der Violine, die in quasi jedem Ton weiter klingt. Und das ist auch ein großes Vorteil, vielleicht aus diesen niedrigen Erwartungen mal was Positives zu schaffen. Andererseits, Leute denken, was sie denken. Und für mich ist es die Quelle von unfassbarer Inspiration. Das ist ja der Paradox von der Blockflöte. Diese gefühlte Einfachkeit bietet ja eigentlich unbeschränkte Möglichkeiten. Zum Beispiel das Klavier sieht aus nach vielen Möglichkeiten, weil es viele Tasten hat. Aber eigentlich ist der Ton weg, sobald man die gespielt hat. Das ist also tschüss, eingedruckt und weg. Also ja, das fühle ich eher wie eine Beschränkung als die Blockflöte. Und wie man so schön auf Deutsch sagt, in der Beschränkung zeigt sich ja auch der Meister. Also es sind gerade auch die Beschränkungen, die einen Künstler herausfordern, da Großes zu gestalten. Die Blockflöte in der Assoziation hat so viele Möglichkeiten. Es hat einerseits, kann es wie sozusagen eine Knabe im Knabenchor klingen, hat dieses Unschuldige. Andererseits hat es auch dieser dirty Charakter mit aller möglichen Techniken aus der neuen Musik und auch diese Assoziation mit der Volksmusik, auch nicht nur westeuropäische Volksmusik, sondern auch die asiatische Musik, die mir auch sehr interessiert. Also das ist auch wieder eigentlich ein Prisma von verschiedenen Möglichkeiten, wodurch man die Welt betrachten kann.
0: Herr Bosgraf, die gute Nachricht, wir haben noch eine knappe Stunde entlang dieses Gespräches, um ein, nennen wir es vorsichtig, objektiviertes Bild der Blockflöte zu zeichnen, gerne auch mit Empathie. Von Ihrer Seite, kann man in 3 Sätzen zusammenfassen, worin für Sie die Faszination des Instrumentes besteht? Sie haben vieles davon schon angedeutet.
1: Eine Unmittelbarkeit, wenn das ein deutsches Wort ist. Man hat den direkten Kontakt zum Instrument. Es gibt keine Klappen. Eine Freiheit und eine Natürlichkeit. Das sagen ja viele Instrumentalisten, dass es am nächsten am Singen kommt. Aber die Blockflöte ist ja, wie Franz Brüggen immer gesagt hat, eher ein Ausblasinstrument als ein Blasinstrument. Und das passt auch zum Singen. Es gibt keine Mundspannung, Lippenspannung, die man braucht, um das Instrument zu spielen, um den Klang zu erzeugen. Und gerade das macht es meiner Meinung nach unglaublich natürlich zu spielen. Und man kann fast auch im Instrument reden, könnte man sagen. Und es ist deshalb auch ein sehr rhythmisches Instrument und sehr mit der Rhetorik verbunden. Auch aus dem Barock aus passt es deshalb auch.
0: Gab es so etwas wie eine Urszene Ihrer Passion für die Blockflöte? Einen Moment, eine Erfahrung, einen spezifischen Auslöser, der den Impuls freisetzte, ja, das Instrument könnte zur Lebensaufgabe werden?
1: Ich kann es nicht zu 100% erklären, warum es gut gepasst hat, aber ein großer Einfluss war natürlich auch mein Lehrer. Und auch mal wichtig, das zu sagen, dass wenn man einen guten Lehrer hat, auch das kennt natürlich jeder auch, wenn man einen guten Lehrer für Mathe hat, dann ist man interessiert in Mathe. Wenn der nicht gut ist, dann ist man nicht interessiert. Also das macht schon was aus und eine inspirierte Lehrer auf der Musikschule ist wirklich was wert. Ja, da hatte ich wirklich durch die Blockflöte eine Weise, mich auszudrücken, man könnte fast sagen, existenzielle Grund, da zu sein überhaupt. Also das war ganz, ganz wichtig für mich. Und ich glaube auch weiterhin, dass es für Kinder deshalb so wichtig ist, ein Instrument zu spielen, auch wenn sie vielleicht noch nicht den Worten finden können oder schüchtern sind und nicht so gerne über ihre Gefühle reden. Durch die Musik kann das natürlich schon sehr gut gehen. Es ist natürlich bekannt, dass man als Kind so auch Empathie lernt im Zusammenspielen und so weiter. Für mich war das als Kind von großer Bedeutung und ja, ich möchte das auch so weitergeben. Die Musik verbindet uns ja alle und vor allem in Zeiten von Polarisierung wie jetzt ist ein Musiker wirklich fast ein notwendiger Zauberer oder Prophet, könnte man sagen, um wirklich diese Verbindung, die ja entsteht bei einem Live-Konzert oder einem CD, herzustellen und ja, uns als Mensch verbunden zu fühlen und nicht immer zu fokussieren auf was uns voneinander unterschiedlich macht.
0: Nun sprechen die meisten ja immer pauschal von Blockflöte und meinen damit wahrscheinlich eine Sopranblockflöte, die fraglos am verbreitetsten ist. Allerdings kennt die Blockflötenfamilie ja noch zahllose weitere Instrumente bis hin zu Instrumenten in Menschengröße. Was müssen wir wissen über das Instrumentenspektrum in Sachen Blockflöte?
1: Die Blockflöten-Instrumentenfamilie ist wohl die größte Instrumentenfamilie überhaupt. Und das unterscheidet sich durch die verschiedenen Größen, wie Sie schon erwähnt haben, aber auch durch die verschiedenen Epochen, wo es unterschiedliche Modelle von Blockflöten gab. Vom Mittelalter bis zu neuer Musik. Und außer diesen verschiedenen Größen gab es auch verschiedene Stimmtonhöhen. Deshalb gibt es Instrumenten auf die ganz hohe Stimmton, zum Beispiel A auf 465 Hertz, einen Halbton höher als der normale 440 Hertz. Dann natürlich auch, wenn man mit modernen Instrumenten spielt, 440, obwohl in Vivaldis Zeit auch auf 440 gespielt wurde, 415 und dann für französische Musik noch auf 392 Hertz. Also letztendlich hat man dann über 100 Flöten als professioneller Blockflötist und es geht immer so weiter. Da nähern wir uns eigentlich mehr an den Schlagzeugspieler, den man hinter dem Orchester ja auch immer mit einem ganzen Supermarkt an möglichen Instrumenten sieht, als eine typische Bläser, wie zum Beispiel die Klarinette oder Oboe.
0: Flöten existieren ja bereits seit prähistorischen Zeiten. Die Bauweise der heutigen Instrumente kam, glaube ich, im Mittelalter auf. Hat sich seitdem Grundlegendes verändert?
1: Nein, eigentlich nicht. Im Grunde genommen nicht, würde ich sagen. Die Blockflöten, die wir heutzutage spielen, sind eigentlich alle abgeleitet von Barockmodellen aus Anfang 18. Jahrhundert. Also das Instrument ist im Prinzip gleich, ungefähr gleich geblieben. Das Prinzip ist gleich, es gibt einen Block, der Atem wird durch dieses Windkanal auf dieses Labium geführt und dann gibt es Fingerlöcher. Und ja, es gibt auch Versuche, die Blockflöte mit mehreren Klappen auszugestalten und so weiter. Aber das ist eher an der Peripherie. Und das Interessante der Blockflöte ist ja, dass es so ein schlichtes Instrument ist. Und diese Prothesen, sage ich mal, machen es ja nicht unbedingt besser, meiner Meinung nach.
0: Bei Streichinstrumenten, auch Tasteninstrumenten, da herrscht ja ein regelrechter Kult um Instrumente bestimmter Baumeister, Instrumente aus bestimmten Werkstätten. Gibt es dazu ein Äquivalent in der Welt der Blockflöten?
1: Eigentlich nicht und aus der einfachen Grund, dass Luft und Holz eigentlich eine schlechte Kombination sind, weil durch die Luftfeuchtigkeit verzerrt sich das Holz und ja, sind eigentlich historische Blockflöten ein Schatten von, wie sie damals geklungen haben. Wir haben meistens auch die originale Blöcke nicht. Das ist genauso bei historischen Oboen, wo wir die historische Röhre nicht haben. Und dadurch bleibt dann immerhin eigentlich undeutlich, wie es geklungen hat. Also ich interessiere mich mehr für historische Gemälde als für historische Instrumente.
0: Herr Bosgraf, ohne uns jetzt im hermetischen Fachdetail zu verstricken, doch noch ein paar Fragen zur Funktion und Spieltechnik von Blockflöten. Da geht es um Atem, um Luftzufuhr, klar. Da geht es um virtuose Fingerarbeit und, was Letztere angeht, da ist Millimeterarbeit, Mikromillimeterarbeit gefragt, richtig?
1: Stimmt. Man muss sich vorstellen, dass der Atem, der Luftstrom von der Blockflöte ist relativ langsam. Und jeder, der mal langsam Ski gefahren hat oder langsam Fahrrad gefahren hat, weiß, dass das eigentlich das Schwierigste ist, weil dann kippt man leicht um. Und das ist die Schwierigkeit auf die Blockflöte, diese langsame Atemstrom zu kontrollieren. Und gerade das kann man als Kind eigentlich am schwierigsten. Deshalb quietscht es dann auch sehr gerne. Ja, dabei kommt natürlich auch, dass die Löcher, das sind keine Klappen. Also bei einer Klappe ist entweder zu oder auf. Aber ein Loch kann man auch mal halb zu oder drei Viertel zu machen. Das ist auch noch eine extra Schwierigkeit. Die Klappen in den symphonischen Blasinstrumenten sind dafür eigentlich, dass das Instrument gleichmäßiger wird und dadurch werden die Griffe auch einfacher. Auf die Blockflöte gibt es das nicht und durch sogenannte Gabelgriffe erhöht sich die Komplexität in den Griffen um sehr. Dann noch dynamisch bei einem Instrument mit Mundspannung, also das sind eigentlich alle Blasinstrumente außer der Blockflöte, kann man die Dynamik durch Lippenspannung eigentlich relativ einfach machen, ohne dass man die Tonhöhe verliert. Das geht auf der Blockflöte nicht und da muss man dann ganz durch alle möglichen komplexe Prozedere kann man schon Dynamik machen, aber das ist schwierig. Ganz kurz erklärt, hoffentlich geht es nicht zu weit, man singt den Tonhöhe für ein Decrescendo und man macht mit einem Glissando der Ton höher. Bei Crescendo macht man den Ton tiefer und dadurch kann man dann mehr blasen im Instrument. Also das ist wirklich was umständlich, würde ich sagen, aber ja, dadurch auch interessant.
0: Wer einmal einen Eindruck vom Instrumentenspektrum erlangen möchte, dem seien Konzerte von Blockflötenvirtuosen empfohlen, denn meistens reisen die Musiker gleich mit 3, 4, 5, 6 Instrumenten, die bei verschiedenen Werken zur Anwendung kommen. Eine Herausforderung, griffsicher zu agieren, umzuschalten bei den unterschiedlichen Instrumentengrößen?
1: Auch daran gewöhnt man sich. Am Anfang ist das natürlich schwierig, aber man gewöhnt sich ganz schnell an den verschiedenen Instrumenten und Größen, Instrumente haben verschiedene Tonlöcherabstände, aber daran gewöhnt man sich irgendwie.
0: Als Blockflötist ist man ja ganz nah dran an seinem Instrument. Körper und Körperfunktionen verschmelzen beim Spielen mit dem Instrument, was auch heißt, der Körper wirkt auf denkbar unmittelbare, mithin individuelle Weise auf die Klangerzeugung. Sie hatten es angedeutet. Wie reflektieren Sie diesen Prozess?
1: Na, das ist ja wunderbar an der Blockflöte, dass man fast hören kann, wie man sich fühlt. Dass man kann sich irgendwie nicht verstecken. Es ist ein Instrument präindustrieller Revolution. Also das bedeutet wirklich, dass das, was man fühlt, eigentlich auch so rauskommt. Und das ist ja auch nicht unbedingt, was man möchte. Man möchte nicht... Also einerseits natürlich schon, aber wenn man nervös ist, zittert der Klang natürlich auch ganz schnell und leicht. Also es ist ein bisschen ein Seiltanz, könnte man sagen. Und auch schon das wiederum ist die große Herausforderung der Blockflöte, dass er so ein Spiegel der Seele ist eigentlich. Ja, und das ist, ich finde das auch gut. Manchmal denke ich, wir wachsen auf und als Kind war alles quasi okay und dann kommt Pubertät, wird alles zerstört und dann ist eigentlich ein ganzes Leben versuchen wir diese Unschuld der Kindheit irgendwie wieder zurückzubekommen. Und gerade die Blockflöte ist dafür eigentlich ein gutes Mittel, weil man wirklich ganz fast zen sein muss und auch nicht allzu komplex an dem Instrument heranzugehen. Im Grunde genommen ist es ja ein ganz einfaches Instrument, aber gleichzeitig ist es auch komplex. Also es ist vor allem nach einer ganzen Ausbildung am Konservatorium ganz schwierig, eigentlich eine ganz langsame Melodielinie schön zu spielen. Und es ist gerade diese Einfachkeit und diese Simplizität, also es ist nicht im meist guten Sinne. Es ist viel schwieriger, vielleicht ein Gericht zu machen mit 2 Ingredienten als mit 20. Und aus diesen 2 Ingredienten muss dann wirklich ganz frisch und ganz auf den Punkt gebracht werden. Und das ist die Blockflöte.
0: Stichwort Klang, da streben viele Musiker Alleinstellungsmerkmale an, formulieren einen persönlichen Idealklang. Ist das alles mit der Blockflöte überhaupt sinnstiftend und nachvollziehbar zu realisieren?
1: Ja, ich glaube, der Klang, der persönliche Klang entwickelt sich über Jahre und das ist auch was mich, glaube ich, übermäßig interessiert. Das kommt, denke ich, auch aus meinem Hintergrund in der Popmusik, die ja eigentlich als Musik sehr einfach ist, aber wo es immer um Sound geht und wie man ein eigenes Sound macht. Und das ist auch ein Prozess, das kann man nicht künstlich beschleunigen. Am Konservatorium versucht man, das merke ich jetzt auch bei meinem Studenten, immer ein bisschen wie sein Lehrer zu klingen. Und dann nachher kommt eigentlich, Freud würde sagen, da gibt es den Vatermord. Da muss man wirklich Abstand nehmen von alles, was man gelernt hat und wirklich selber durch viele Konzerte und in der Zusammenarbeit mit tollen Musikern versteht man ja auch plötzlich, wie man sich verhält zu anderen Instrumenten und welche Art von Klang man mag von anderen Instrumenten und was man aus dieser Inspiration selber benutzen kann für die Erzeugung des Klanges auf dem eigenen Instrument.
0: Was den Klang angeht, da spielen ja immer mehrere Faktoren eine Rolle. Da ist der Musiker mit seinen Klangvorstellungen, da sind Konzertsäle mit ihrer spezifischen Akustik, da sind die Möglichkeiten des Tonstudios etc. pp. Vor diesem Hintergrund, auch vor dem Hintergrund der künstlerischen Resultate, bevorzugen Sie eher die Live-Situation oder die Arbeit im Studio?
1: Ich mag beide sehr gerne. Am Live, das ist natürlich ein geteiltes Moment mit einer Gruppe von Menschen in diesem Saal. Die Arbeit an einer Aufnahme ist eine ganz andere. Da ist auch viel Kopfsache dabei. Da muss man natürlich wirklich ohne Eitelkeit beurteilen, ob etwas gut ist. Und manchmal gibt es, wie oft erwähnt, gute Takes, wo man vielleicht nicht am schönsten spielt. Aber das ist einfach der Take mit am meisten Aussagekraft. Da muss man manchmal über seinen eigenen Schatten springen und zu sagen, ja, das ist jetzt das Beste und deshalb lassen wir das so. Wir sind als Musiker gewöhnt, ja, unsere Kunst ist flüssig, es ist nicht wie ein Gemälde. Und wenn es dann plötzlich nicht mehr flüssig ist, dann ist das eigentlich ein existenzielles Problem. Und oh, jetzt ist nicht mehr flüssig, jetzt muss ich was entscheiden. Und manchmal ist das schwierig. Es wird noch schwieriger, wenn man Improvisation aufnimmt, ne? Das ja eigentlich von Genre her auch immer flüssig und nicht fest sein soll. Aber das ist auch eine interessante Spannung, wie man irgendwie dieses Live-Gefühl auf ein festes Medium festlegen kann.
0: Die Blockflöte ist breiten Publikumskreisen ja insbesondere im Zusammenhang mit Musik des Mittelalters, der Renaissance und des Barock ein Begriff, was kaum verwundert, denn die beispielhaften, die stilprägendsten Werke für das Instrument entstanden in diesen Epochen. Eine vorsichtige Renaissance erlebte die Blockflöte dann erst wieder im 20. Jahrhundert und in diesen Tagen, wozu auch Sie als Komponist mit neuen Werken beigetragen haben. Frage: Wie vermag man ein Instrument, dessen Klang so stark konnotiert ist mit der alten Musik, in den klanglichen Kontext des 21. Jahrhunderts zu überführen? Geht das ganz selbstverständlich oder ist das ein Weg mit Irritationen?
1: Zum Glück gibt es nicht einen Klang des 20. Jahrhunderts. Und ich würde sagen, das, was die gegenwärtige neue Musik ja ausmacht, ist ja die Tatsache, dass es so viele verschiedene Stile gibt und so viele Inspirationsquellen. Ich hatte den Glück, noch mit Pierre Boulez zu arbeiten. Also das war eine große Herausforderung, diese Komplexität auf die Blockflöte spielen. Andererseits habe ich auch gemerkt, dass bestimmte Merkmale aus seiner Musik eigentlich besser auf die Blockflöte gehen als auf ein modernes Instrument. Zum Beispiel den Gebrauch von Trillern. Es sind überall Triller. Ne? Das ist eigentlich für viele symphonische Blasinstrumente ja nicht unbedingt ihre Lieblingstechnik. Und für uns als Blockflötisten ist das ja das tägliche Brot. Auch die Rhythmik ist auf die Blockflöte ganz klar, wenn man das mit der Querflöte vergleicht, wo man immer durch diese Embouchure so ein Fö-Fö-Fö-Gefühl hat. Bei der Blockflöte hat man diese Ticke-Tacke-Tacke, also die Staccato-Sachen funktionieren sehr gut. Bei Boulez gibt es auch nochmal immer eigentlich eine Art Suite. Das sind immer kürzere Stücke. Das ist eigentlich nicht diese monolithische, unendliche Melodie. Also es gibt da manchmal auch unerwartete Sachen, die eigentlich dann besser gehen, würde ich sagen, auf die Blockflöte. Viele Komponisten haben auch ihre Inspiration aus asiatischer Musik oder aus anderer Volksmusik. In der Zusammenarbeit mit einem Komponist, wenn ich mich treffe, dann spiele ich viel und ich gucke einfach, was dann an diesem Moment dem Feuer. Thematisch ist die Blockflöte, denke ich, auch ganz interessant, weil es historisch gesehen immer mit dem Tod in Verbindung gebracht wurde. Bekanntester Vorbild ist ja hier in Leipzig, wir sind ja in Leipzig, der Actus Tragicus Kantate von Johann Sebastian Bach. Weil der Blockflöte so eine ätherische Klang hat, wenn gut gespielt natürlich, zwischen dem Boden und zwischen dem Himmel. Und dieses Archaische, das ist gut. Es ist, man könnte es als Vögelmäßiges sehen, man könnte auch Arkadisches, also Hirteninspiration. Es gibt alle möglichen thematischen Verbindungen auch, die man als Komponist angehen kann.
0: Ein Blockflötist als Komponist, das ist, soweit ich das übersehen kann, nicht die Regel. Ging es bei diesem Schritt für Sie eher um das Komponieren an sich oder um die Bereicherung Ihres Repertoires, das heißt auch um Unabhängigkeit?
1: Ich habe eigentlich mein ganzes Leben komponiert, nur nicht immer so in der Öffentlichkeit. Also für mich war es ein natürlicher Schritt und eigentlich ist es schon eine historische Gegebenheit. Ich meine, die Trennung von Spieler und Komponist ist eigentlich relativ neu. Schon wieder Bach oder Telemann oder Liszt, Paganini, Jakob van Eyck für die Blockflöte, das waren alle Spieler und Komponisten. Also so komisch ist es dann jetzt eigentlich auch nicht, dasselbe zu komponieren. Dabei kommt auch noch, dass die viele von der Musik, die man als Blockflötist spielt, kommt ja eigentlich auch aus der Improvisation oder auch aus einem, muss man sich auch realisieren, auch aus einem Zeitalter des Analphabetismus. Also die Musik wurde ja auch oft durch Spielen überliefert. Und das, was wir jetzt als Hauptquelle haben, sind leider nur die Noten auf Schrift. Aber wie Hahn und Kuh gesagt hat, die Noten sind nicht die Musik. Das ist nur ein Abschrift von was da gemacht wurde. Also der Schritt war für mich ganz natürlich und nicht so weit.
0: Fraglos zählt Blockflötenmusik zum sogenannten Nischenrepertoire. Nischenrepertoire im besten Sinne. Manch ein Musiker empfindet das als künstlerische Limitierung, als Limitierung seiner Ausdruckspotenziale. Sie haben, wie angesprochen, verschiedene Wege gefunden, sich aus der Nische zu befreien. Dazu gehört auch Ihre Arbeit als Dirigent. Als Dirigent nicht nur im alten Musikbereich, sondern auch von Sinfonieorchestern. Wie kam es dazu?
1: Auch das hat sich ganz natürlich entwickelt, weil ich ein eigenes Ensemble gegründet habe und jemand die Probe einfach leiten musste. Und ich habe auch immer gerne Basso Continuo gespielt auf dem Cembalo. Also man leitet das dann aus Primus inter pares. Und wenn man ein eigenes Ensemble hat, ist man alles gleicher Zeit. Man ist Booking Agent, Bibliothekar, Dirigent, Solist, alles. Also so hat das eigentlich angefangen. Und oft bei modernen Orchester ist Barockmusik oder auch frühklassische Musik nicht unbedingt der Spezialismus vom Chefdirigent. Also wenn die dann ein Projekt machen möchten, dann werde ich oft angerufen, da was zu machen. Bei modernen Orchester angefangen, Projekte zu machen. Und bei Barockorchester, ja, da liegt es ja auch, da ist ja auch irgendwie logisch, wenn man dann zwei Solokonzerte spielt, ja, muss man nicht unbedingt den Rest vom Programm auch noch Solokonzerte spielen. Und dann ist es eigentlich logisch, dass man dann auch die anderen Stücke leitet und für Inspiration sorgt und den Übersicht behaltet und einfach am besten vorbereitet ist. Das ist das Wichtigste. Und ich glaube, das ist nicht ein Dirigent wie im Sinne von einem Wagner-Oper oder sowas.
0: Trotz dieser ganzen Seitenwege und Ausflüge in andere künstlerische Aufgaben und Welten, würden Sie die Blockflöte nach wie vor als beruflichen Fokus definieren?
1: Ja, die Blockflöte hat absolut den Fokus. Das hat mich auch immer bei Franz Rügen gefallen, dass er eigentlich durch seinem Orchester atmet. Also, dass die Blockflöte bleibt immerhin dem Prisma, durch wem ich alle andere Sachen auch mache. Das stimmt. Das ist überhaupt die Hauptsache. Ich finde es immer noch schwierig, mich als Dirigent oder Komponist zu bezeichnen. Ich bin Blockflötist und mache dann auch anderen Sachen, die mich interessieren. Und wenn Leute mich weiterhin einladen, dann gehe ich mal davon aus, dass es nicht allzu schlimm war.
0: Die Niederlande haben aufgrund ihrer Musikgeschichte eine besondere Beziehung zum Blockflötenrepertoire. Würden Sie entsprechend sagen, auch die Bosgraf-DNA ist nicht ganz frei von den entsprechenden Einflüssen?
1: Klar, wir stehen alle auf den Schultern von den Vorgängern. Viele Pioniere, auch in Deutschland, aber in den Niederlanden natürlich, Franz Brüggen und dann sein Schüler Walter von Hauer, der mein Professor war, und dann ich. Und jetzt gebe ich das auch wieder weiter. Wir sind ja da nur ein Teil von einer Kette. Ich fühle mich schon mit dieser Tradition verbunden, obwohl ich, glaube ich, auch anders bin als Franz oder auch als mein Lehrer. Das ist auch gut, so muss es auch sein. Einerseits Teil der Tradition, andererseits auch individuell ausgeprägt, glaube ich.
0: Zu den wichtigen, stilprägenden, expliziten Blockflötenkomponisten zählen neben vielen italienischen Renaissance-Meistern Jakob van Eyck, Georg Philipp Telemann, Antonio Vivaldi, Boismortier, auch bisweilen Bach, Händel oder Corelli. Würden Sie Repertoire-Schwerpunkte benennen wollen?
1: Viele Sachen, eigentlich das ganze Spektrum. Und das sehen Sie ja auch in meiner Diskografie, dass eigentlich gibt es nicht wirklich einen Schwerpunkt. Naja, eigentlich gibt es Schwerpunkt Telemann, muss ich ehrlich gestehen. Aber

0: soll man auch jeden Tag italienisch essen, wenn es auch Thai gibt und deutsche Küche. Also das ganze Spektrum ist interessant.
1: Welche Rolle spielen für Sie bedeutende Kolleginnen und Kollegen, die maßgeblich zur Blockflötenrenaissance beigetragen haben, wie Franz Brüggen oder Michaela Petri?
0: Franz Brüggen war für uns ein spiritueller Leiter, könnte man sagen, weil er hatte aufgehört, Blockflöte zu spielen, als ich Kind war. Also ich habe ihn nie live gehört. Michaela Petri habe ich nie gehört und war auch weniger von Bedeutung. Als ich Teenager war, waren das Amsterdam Lucky Stardust Quartett, ein Blockflötenquartett, ganz bekannt. Und das waren für mich damals auch, das waren natürlich vier Jungs und ich war auch ein Junge, das war wichtig. Und die waren auch ein bisschen cool, also das hat mich als Teenager schon angesprochen.
1: Entscheidend für die künstlerischen Resultate ist ja nicht selten die Option, eine erprobte Formation oder gleich mehrere eigene Ensembles zur Seite zu haben. Welche Konstellationen bevorzugen Sie?
0: Ich habe meine eigene Gruppe, Ensemble Cordevento. Ich mag es aber auch sehr, mit Gruppen zu arbeiten, die ich vorher gar nicht kannte. Fast ein Blind Date und auch eine Herausforderung, dann in ein paar Tagen wirklich intim zu werden, musikalisch intim zu werden. Das ist eine große Herausforderung und auch ganz spannend, was dabei rauskommt. Also ich bevorzuge nicht das eine oder das andere. Ich hab Kollegen, Freunde, mit denen ich schon ganz, ganz lange zusammenspiele. Und manchmal passieren auch Sachen. Ich habe ein Projekt in Korea im Dezember, wo ich auch mit traditioneller Musiker spielen werde, mit dem ich noch nie zusammengespielt habe. Und ich freue mich jetzt schon drauf, weil es unbekannt ist und weil ich auch nicht weiß, was rauskommt. Und ich versuche mich einfach offen zu stellen und da auch Sachen passieren zu lassen. Nicht allzu viel mit eine Idee fix da reinzugehen. Also einigermaßen schon, aber darin nicht zu weit zu geben. Und auch damit man manchmal, wenn man da die Kontrolle ein bisschen weggibt, dann kommt auch mehr zurück.
1: Aus verschiedenen Perspektiven wurde in den zurückliegenden zwei Jahrzehnten die Klassik regelmäßig zum Sujet in den Medien. Meistens ging es dabei um Krisen, auch um die Frage, ob Klassik denn überhaupt im 21. Jahrhundert noch relevant sei. Wie sieht Ihre Prognose für das Genre Klassik aus?
0: Ich bin gar nicht in der Lage, das überhaupt zu sehen. Ich sehe ja mehrmals wöchentlich, wie viel Freude Musik macht und wie viele Leute kommen und das mögen. Und ich kann da gar nichts. Ich würde da nicht wie eine Nostradamus etwas behaupten, wo es hingeht in der Zukunft. Andererseits, ich meine, was man schon sieht, ist, dass natürlich, dass es schwieriger ist, Geld zu verdienen an CD und LP-Verkauf. Das ist natürlich, das hat sich geändert in den Jahren. Aber die Hauptquelle, die sagen, emotioneller Austausch während Konzerte, wird auch immer da bleiben. Und ich habe auch das Gefühl, dass durch KI vielleicht diese Entwicklung eigentlich einfach noch stärker wird, weil es gibt immer, glaube ich, mehr Appetit für richtige Verbindungen statt diese Fake-Sache.
1: Gewandhausradio, der Tea Time Talk, heute zu Gast der niederländische Blockflötist, Dirigent und Komponist Erik Bosgraf. Und zum Abschluss der Sendung gilt es, Bosgraf noch einmal zu hören in der Rolle des Solisten und als Leiter seines Ensembles Cordevento mit der Orchestersuite S-Dur, Werkeverzeichnis 55 von Georg Philipp Telemann. Die Musik des Barockmeisters genießt, wir haben es im Gespräch vernommen, das besondere Interesse des Virtuosen.

0: Georg Philipp Telemann, die Orchestersuite in S-Dur, Werkeverzeichnis 55, in der Lesart von Erich Bosgraf und dem Ensemble Cor de Vento. Und soweit dann auch der Tea Time Talk für heute. Mit Dank für Ihr Interesse verabschiedet sich Martin Hoffmeister.
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La Polonaise, das Il Suonar Parlante Orchestra unter der Leitung von Vittorio Gelmi mit Musik von Marin Marais. Ja, nach diesem tänzerischen Entree in die spätromantischen, teilweise auch impressionistisch gefärbten Klangwelten des finnischen Komponisten Toivo Kuala. Das Turku Philharmonic Orchestra unter Leif Segerstam mit dem ostrobotnischen Tanz aus der südostrobotnischen Suite Kulas.

Toivokuula komponierte diesen ostrobotnischen Tanz. Leif Segerstam dirigierte das Turku Philharmonic Orchestra. Gewandhausradio, wir bleiben in der Zeit der Wende vom 19. zum 20. Jahrhundert mit Musik von Erik Satie. Seine sechs Genossiennes schrieb der Franzose zwischen 1889 und 97 und schuf damit zeitlos moderne Piecen im Zeichen von Einfachheit und Kontemplation. Bertrand Chamaillou mit der Genossienne Nummer 5.

0: Klarinettist Michael Collins und Pianist Michael McHale mit der Sicilienne von Maria Theresia von Paradis.
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Das Konzert für Klarinette, Viola und Orchester Opus 88 von Max Bruch. Der zweite Satz Allegro Moderato in der Lesart von Jean-Luc Votano, Arnaud Tourette und dem Orchestre Philharmonique de Liège-Wallonie Bruxelles unter Pascal Ruffet. Gewandhausradio. Die meisten kennen ihn ausschließlich als Filmmusikkomponisten und also im Zusammenhang mit Federico Fellinis Meisterwerken. Das aber greift erheblich zu kurz, denn Nino Rota schrieb neben rund 150 Filmmusiken Sinfonien, Kammermusik, Konzerte, Opern und Messen. Sarah O'Brien mit der Sarabanda aus Sarabanda e Toccata per Arpa.

0: Die Schweizer Raffinistin Sarah O'Brien mit einer Sarabanda von Nino Rota.
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0: Damit zu einem der herausragenden Klavierkonzerte von Wolfgang Amadeus Mozart. Die Rede ist vom Konzert Nummer 23 A-Dur, Köchelverzeichnis 488. Viele Referenzaufnahmen wären zu benennen, etwa die von Wilhelm Kempff oder Gesa Ander. Kaum bekannt hierzulande ist die französische Pianistin Elisabeth Sombart, die unter anderem bei Pianolegende Bruno Leonardo Gelber und Dirigent Sergiu Celibidache lernte. Das Konzert für Klavier und Orchester Nummer 23 A-Dur, Köchelverzeichnis 488 von Wolfgang Amadeus Mozart. Elisabeth Sombart wird begleitet vom Royal Philharmonic Orchestra unter Pierre Vallée.

0: Elisabeth Sombart, die Solistin im Klavierkonzert Nummer 23 A-Dur, Köchelverzeichnis 488 von Wolfgang Amadeus Mozart. Das Royal Philharmonic Orchestra musizierte unter Pierre Vallée.
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0: Ins Gewandhaus zu Leipzig. Die Musiker des Gewandhausorchesters, sie bilden nicht nur einen der führenden Klangkörper weltweit, sie stehen auch für unterschiedliche Ensembles und Kammermusikformationen. Zu den bekanntesten zählt fraglos das Gewandhausquartett. In dessen imposanter Diskografie findet sich auch eine Einspielung des dritten Streichquartetts in D-Dur Opus 44.1 von Felix Mendelssohn Bartholdy. Wir hören den dritten Satz, Andante espressivo con moto.

Zu Gast im Gewandhausradio das Gewandhausquartett in der Besetzung Frank-Michael Erben, Konrad Suske, Volker Metz und Jörn Jakob Timm. Wir brachten den dritten Satz Andante Espressivo con Moto aus dem Streichquartett Nummer 3 D-Dur Opus 44.1 von Felix Mendelssohn Bartholdy.

Erik Satie, die Gymnopédie Nummer 3, arrangiert für Trompete und Ensemble. Alison Balsam wurde begleitet vom Guy Barker Orchestra. Zu finden das Ganze auf Balsams Album Paris aus dem Jahr 2014. Weiter mit Johann Sebastian Bach und einer Pianistenlegende. Arturo Benedetti Michelangeli bezeichnete ihn als, Zitat, einzigen anderen Pianisten. Die Rede ist von Sergio Fiorentino. Hier seine Lesart der Allemande aus der französischen Suite Nummer 5 G-Dur, Werkeverzeichnis 816 von Johann Sebastian Bach, aufgenommen 1996 in Berlin.

tiefgründig, bar jeder Effekthascherei konsistent. Die Bach-Exegesen des italienischen Pianisten Sergio Fiorentino. Er starb 1998 und bereits ein Vierteljahrhundert nach seinem Tod beginnt sein Name völlig unangemessenerweise zu verblassen. Eine 26-CD-Box des Labels Brilliant Classics ist dem diskografischen Vermächtnis Fiorentinos gewidmet. Ein Fest der Pianokultur.

0: Der Gang zum Liebchen, Opus 48.1, von Johannes Brahms bearbeitet dieses Volkslied. Sopranistin Eva Hoffmann begleitet von Edward Rushton.
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0: Nach Frankreich. Mon cœur s'ouvre à ta voix. Die Arie aus Camille Saint-Saëns Oper Samson et Dalila, im Folgenden in einer Bearbeitung für Violine und Orchester. Bomsori Kim wird begleitet von der NFM Wroclaw Philharmonic unter Giancarlo Guerrero.

Violinistin Bomsuri Kim und die NFM Wroclaw Philharmonic unter Giancarlo Guerrero mit einer Arie aus der Oper Samson et Dalila von Camille Saint-Saëns. Mon cœur s'ouvre à ta voix. Die Bearbeitung besorgte Michael Roth. Gewandhausradio. Bisweilen reichen gut 3 Minuten Musik, um Hörerinnen und Hörer in andere Welten zu versetzen. Dazu gehört fraglos Claudio Monteverdis Si dolce el tormento. Während seiner Zeit als Kapellmeister in Venedig, San Marco, schuf der Italiener nicht nur Kirchenmusik, Opern, Madrigale und Balli, sondern auch hochexpressive weltliche Sologesänge wie diesen. Marco Beasley und das Ensemble Accordone.

Entrückte Klänge gerahmt von Vogelgesang bei Gewandhausradio mit dem Harfenduo Mara Galassi und Gabriella Bosio. Wir hörten ein Prälude von Philippe Jacques Meyer, was uns führt zu einer Mazurka des polnischen Komponisten Michal Bergson. Der entstammt einer bedeutenden jüdischen Warschauer Familie, studierte in Dessau und Berlin und verbrachte einen Großteil seines Lebens in Paris, London und Genf. Unter seinen 7 Kindern auch der Philosoph und Literaturnobelpreisträger Henri Bergson. Jonathan Plowright mit der Mazurka Nummer 4 Opus 1 von Michal Bergson, eingespielt für das polnische Label Dux.

0: Mazurka Opus 4 Nummer 1. Jonathan Plowright mit dieser Piece von Michal Bergson.
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0: Weiter mit einem nur allzu selten aufgeführten Werk von Felix Mendelssohn Bartholdy. Serenade und Allegro Giocoso H-Moll Opus 43. Und einmal mehr war es der britische Pianist Stephen Huff, der mit seiner Einspielung auch diese Preziose wieder auf die Agenda setzte. Lawrence Foster dirigiert das City of Birmingham Symphony Orchestra.

Stephen Huff, der Solist in Serenade und Allegro Giocoso H-Moll Opus 43 von Felix Mendelssohn Bartholdy. Lawrence Foster am Pult des City of Birmingham Symphony Orchestra.

0: seinerzeit eine erste Adresse in Sachen Mozart, Dirigent und Geiger Sándor Weg. Wir hörten den Ungarn am Pult der Camerata Academica des Mozarteums Salzburg mit dem dritten Satz Andantino aus dem Divertimento D-Dur Köchelverzeichnis 251.
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0: Ein Zeitgenosse Mozarts war der Italiener Giovanni Paisiello. Der reüssierte vor allem mit Kirchenmusik, insbesondere aber mit über 100 Opern. Da bleibt seinem Mandolinenkonzert in C-Dur fast nur der Platz als hübsche Marginalie. Wie auch immer, Alain Sariel, der Solist im ersten Satz Tempo Giusto, Michael Alexander Willens leitet die Kölner Akademie.

Giovanni Paisiello, das Mandolinenkonzert C-Dur, der erste Satz Tempo Giusto in der Lesart von Alain Sariel, begleitet von der Kölner Akademie unter Michael Alexander Willens. Gewandhausradio, begeben wir uns hinauf oder je nach Perspektive hinab ins Liebesleid, in den melancholischen Kosmos eines Jünglings, der Abschied nehmen muss, dessen Begehren von seiner Geliebten nicht erhört wird. Non pensar Clori Crudel, Komponist unbekannt. Sopranistin Claire Le Filiatre und das Ensemble Le Poème Harmonique unter Vincent Dumestre.

Non pensar Clori Crudel. Sopranistin Claire Le Filiatre begleitet vom Ensemble Le Poème Harmonique unter Vincent Demestre, Musik eines unbekannten italienischen Meisters. Jean Sibelius gehörte zu den Komponisten mit starker Affinität zur Theatermusik. Unter anderem zu Pelléas et Mélisande, dem Stück von Maurice Maeterlinck, schrieb er seine Bühnenmusik Opus 46. Daraus folgende Pastorale. Niklas Kolon leitet das Finnish Radio Symphony Orchestra.

0: Die Pastorale aus der Suite Opus 46 zu Pelléas et Mélisande von Jean Sibelius. Niklas Kollon am Pult des Finnish Radio Symphony Orchestra.
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1: Und zu dieser Konzertsendung im Zeichen des schwedischen Dirigenten Herbert Blomstedt begrüßt sie Martin Hoffmeister. Ja, seit nunmehr 7 Jahrzehnten währt die Karriere Blomstedts. Fraglos ist er damit der dienstälteste Dirigent der Welt und zeigt bis heute Omnipräsenz auf den internationalen Konzertpodien. Führende Orchester weltweit begleiteten seinen künstlerischen Weg. So fungierte er als Chefdirigent unter anderem bei Oslo Philharmonic, beim San Francisco Symphony Orchestra, der Staatskapelle Dresden und beim Gewandhausorchester in Leipzig. Darüber hinaus dirigierte er regelmäßig Spitzenklangkörper wie die Berliner und die Wiener Philharmoniker, das Konzertgebau Orchestra, Boston Symphony oder die Bamberger Symphoniker, um nur einige zu nennen. Blomstedts Repertoirefokus liegt auf den sinfonischen Werken Beethovens, Brahms, Bruckners, Schuberts und auf Musik nordischer Provenienz wie etwa den Sinfonien von Berwald, Nielsen oder Sibelius. Seine Dirigier- und Interpretationskunst besticht durch Partiturtreue, Luzidität und Tiefgründigkeit bei jeglichem Verzicht auf exzentrische Volten. Nehmen wir im Folgenden das Kernrepertoire des Dirigenten entlang von Einspielungen an der Seite des Gewandhausorchesters in den Blick. Werke von Johannes Brahms, Franz Schubert, Ludwig van Beethoven und Anton Bruckner. Zum Auftakt die tragische Ouvertüre D-Moll Opus 81 von Johannes Brahms. Herbert Blomstedt am Pult des Gewandhausorchesters Leipzig.

Johannes Brahms, die tragische Ouvertüre D-Moll, Opus 81. Herbert Blomstedt leitete das Gewandhausorchester Leipzig, mit dem er zu Beginn der 2020er Jahre einen Brahms-Zyklus eingespielt hat. Deutlich auch entlang der Brahms-Sinfonien zeigen sich Blomstedts analytische Präzision, seine Affinität zu kammermusikalischer Subtilität, zu Puls, Bögen, Atem und Transparenz. Gewandhausradio, die Konzertsendung heute gewidmet dem Dirigenten Herbert Blomstedt, der in der Nachfolge von Kurt Masur zwischen 1998 und 2005 als Gewandhauskapellmeister fungierte. Anlässlich Herbert Blomstedts 90. Geburtstag 2017 veröffentlichte das Leipziger Label Accentus Music einen neuen Beethoven-Zyklus mit Blomstedt und dem Gewandhausorchester, Live-Aufnahmen, die zwischen 2014 und 2017 entstanden und ein weiteres Mal Blomstedts Vermögen spiegeln, den Kern der Partituren zu entschlüsseln, ohne vordergründigen Effekten Raum zu geben. Ludwig van Beethoven, die Sinfonie Nummer 5, C-Moll, Opus 67. Herbert Blomstedt am Pult des Gewandhausorchesters Leipzig.

Die Sinfonie Nummer 5, C-Moll, Opus 67 von Ludwig van Beethoven, gelesen von Herbert Blomstedt und dem Gewandhausorchester Leipzig. Ein Live-Mitschnitt aus dem Jahr 2017 aus dem Gewandhaus zu Leipzig. Ende 2021 widmete sich der Ehrendirigent des Traditionsorchesters am selben Ort unter anderem der 8. Sinfonie H-Moll, der sogenannten Unvollendeten, Deutschverzeichnis 759 von Franz Schubert, dessen Musik, Zitat Blomstedt, eine direkte Verbindung zum Himmel habe. An der Seite des Gewandhausorchesters gelingt Blomstedt eine Exegese auf der Mitte von Durchdringung und Gelassenheit, von analytischer Schärfe, Dramatik und Flow.

Gewandhausradio mit einer Konzertsendung im Zeichen des Dirigenten Herbert Blomstedt. Wir brachten zuletzt die Sinfonie Nummer 8 H-Moll, die unvollendete, Deutschverzeichnis 759 von Franz Schubert. Blomstedt leitete das Gewandhausorchester Leipzig. Eine besondere Priorität im Schaffen des Dirigenten bilden seit geraumer Zeit die Sinfonien Anton Bruckners. Vor allem mit den Bamberger Symphonikern und dem Gewandhausorchester fand Blomstedt entlang des Repertoires zu konsistenten, zumal hochdekorierten künstlerischen Resultaten. An der Seite der Leipziger entstand zwischen 2005 und 2011 eine Gesamteinspielung der Sinfonien des österreichischen Romantikers. Hören wir Herbert Blomstedt am Pult des Gewandhausorchester im Folgenden mit Bruckners Sinfonie Nummer 7 in E-Dur, entstanden zwischen 1881 und 1883.

0: Gewandhausradio. Zum Finale der heutigen Konzertsendung brachten wir die Sinfonie Nummer 7 E-Dur von Anton Bruckner. Herbert Blomstedt dirigierte das Gewandhausorchester Leipzig. Mit Dank für Ihr Interesse verabschiedet sich Martin Hoffmeister.
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Silas Standage mit Musik von Claudin de Sermissy, Tant que vivre. Und dieses Orgelstück erklang zur Hochzeit von König Philipp II. Und Mary Tudor in der Kathedrale von Winchester im Jahr 1554. Gewandhaus Radio, Angelo Notari, der Komponist der folgenden Aria sopra la Monica. Eine Aufnahme mit Julia Fritz, Blockflöte, Reinhild Waldeck, Trippelharfe und Johannes Hämmerle an der Antegnati-Orgel der Basilika Santa Barbara in Mantua.

Die Aria Sopra la Monica von Angelo Notari, gegeben von einem Ensemble um Blockflötistin Julia Fritz. 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

0: Cantabo Domino aus dem zweiten Motettenbuch von Alessandro Grandi. Marco Beasley wurde begleitet vom Ensemble Accordone unter Guido Morini.
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0: Ich rufe zu dir, Herr Jesu Christ. Ferruccio Busoni transkribierte diese Choralmelodie, Werkeverzeichnis 639 aus dem Orgelbüchlein von Johann Sebastian Bach für Klavier. Wir hören Mare Peraia.

Johann Sebastian Bach, ich rufe zu dir, Herr Jesu Christ, aus dem Orgelbüchlein Werkeverzeichnis 639. Mare Peraia mit der Transkription von Ferruccio Bosoni. Gewandhausradio, den Namen Lelio Colista dürften die wenigsten, selbst Hochklassikaffine, zuvor vernommen haben. Der italienische Barockmeister, ein produktiver Komponist, aber ebenso virtuoser Lautenist mit Anstellung an der päpstlichen Kapelle in Rom. Hier ist Colistas Sinfonia Atre in E-Moll, das Ensemble Giardino di Delizie musiziert.

0: Caspar Clausemann, im Frühbarock verortet dieser noch gänzlich unbekannte Komponist. Wir hörten das Ensemble Il Giardino d'Amore unter Stefan Plevniak mit einem Tanz aus der Sammlung Musicalium Hortulus.
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Justorum Anime, eine Motette aus dem 17. Jahrhundert österreichischer Provenienz. Komponist Vinzenz Fuchs. Konrad Ruhland leitete die Niederaltaicher Scholaren. Fraglos eine Preziose. Gewandhausradio. Georg Friedrich Händel schrieb seine Orgelkonzerte eigentlich, um sie im Kontext mit der Aufführung seiner Oratorien als Pausenfüller aufzuführen. Als Solist konnte er damit, en passant, seine Virtuosität am Instrument demonstrieren. Der Katalog kennt eine Reihe vorzüglicher Aufnahmen der Werke. Dazu zählte auch die mit Ton Koopman an der Seite des Amsterdam Baroque Orchestra. Georg Friedrich Händel, das Konzert Nummer 1 in G-Moll, Werkverzeichnis 289.

0: Anton Koopmann, Solist und Dirigent im Orgelkonzert Nummer 1 G-Moll von Georg Friedrich Händel. An seiner Seite das Amsterdam Baroque Orchestra.
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0: So oder so ähnlich könnte es 1565 in Venedig in der Kirche San Marco geklungen haben. Das Ensemble Officium unter Wilfried Rombach jetzt mit Sic Deus Dilexit Mundum aus den Sacrae Canciones von Andrea Gabrieli.

bei Gewandhausradio eine Allemande von Henri Dumont, gelesen vom Ensemble Pierre Robert. Der im belgischen Lüttich geborene Komponist reüssierte 1663 zum Vizekapellmeister der Chapelle Royale in Versailles. 1672 kam der Titel des Hofkapellmeisters hinzu. 1673 schließlich der Posten des Maître de Musique der Königin Marie-Thérèse.

0: Largo e Piano, der zweite Satz aus dem Trompetenkonzert Nummer 21 F-Moll von Georg Philipp Telemann. Solist Joachim Schäfer wurde begleitet von den Bratislava Chamber Soloists.
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Das Choralpräludium Vater unser im Himmelreich, Werkeverzeichnis 636 von Johann Sebastian Bach. Lorenzo Gielmi an der Arendt-Orgel der Kirche San Simpliciano in Mailand. Von Giovanni Gabrieli die folgende Canzone, gegeben von Bruce Dickey und dem Ensemble Concerto Palatino.

Der Genius Loki von Venedigs San Marco. In dieser Musik, in dieser Canzone von Giovanni Gabrieli tritt er zutage. Entlang solch festlich gestimmter Klangpracht zieht die ausgehende Hochrenaissance quasi authentisch am Hörer vorüber. Bruce Dickey und das Ensemble Concerto Palatino. Gewandhausradio, bleiben wir in der Renaissance mit einer Motette von Hieronymus Praetorius. Jubilate Deo Omnis Terra. Manfred Cordes leitet das Ensemble Weser Renaissance Bremen.

0: Hieronymus Praetorius, der Organist und Komponist, prägte mit seinen Werken und Aufführungen das Hamburger Musikleben in Spätrenaissance und Frühbarock und gilt zudem als Begründer der norddeutschen Orgelschule. Sein Werk stand insbesondere im Zeichen geistlicher Musik. Wir brachten die Motette Jubilate Deo Omnes Terra. Manfred Cordes leitete das Ensemble Weserrenaissance.
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Aus der Oper Phaeton von Jean-Baptiste Lully diese Chaconne. Jeanne Lamon dirigierte das Tafelmusik Baroque Orchestra. Der französische Barock, musikalisch der Inbegriff glanzvoller Inszenierung, der Eleganz und der Subtilitäten, was auch gilt für die Lautenmusik der Epoche. Charles Mouton schrieb diese Prélude, eine Aufnahme mit Franco Pavane.

La Romana. Bruno Maderna setzte dieses Werk von Ludovico da Viadana für Kammerorchester. Dennis Russell Davis am Pult des Orchestra della Svizzera Italiana.

Eine der Ikonen der Musikgeschichte, das Miserere von Gregorio Allegri. Aufgeführt zunächst in der Sixtinischen Kapelle mit ihrer solitären Akustik von den päpstlichen Sängern, auch Castrati, blieb das Werk über die Jahrhunderte ein Fixstern der geistlichen Musik. Wir hörten den Choir of Clare College, Cambridge unter Timothy Brown. Gewandhausradio, Transkriptionen, Bearbeitungen, ein großes, bisweilen auch strittiges Thema in der Musikgeschichte, insbesondere wenn sie nicht von den Komponisten der Werke selbst vorgenommen wurden. Hoch umstritten, allerdings auch hoch populär sind die Transkriptionen von Leopold Stokowski, im Besonderen dessen Bearbeitungen von Barockwerken. Denn, so die Kritiker, vor allem Bachs Musik vertrage keine Romantisierung. Wie auch immer, Stokowski arrangierte nicht nur alte Musik neu, sondern auch Wiener Klassik und selbst Werke romantischer Provenienz. Eher selten zu hören, Stokowskis Transkriptionen William Bircher Musik. Matthias Barmert am Pult von BBC Philharmonic mit Pavan und Jig von Bird.

0: Pavane und Jeek, Werke von William Byrd in neuem Klanggewand. Leopold Stokowski zeichnet für die Bearbeitungen verantwortlich. Matthias Barmart leitete BBC Philharmonic.
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0: Werfen wir einen Blick auf die nordamerikanische alte Musikszene. Sowohl in Kanada als auch in den USA haben sich dort über die vergangenen Jahrzehnte in verschiedenen Metropolen einige Ensembles gegründet. In Philadelphia beispielsweise die Formation Tempesta di Mare, das Philadelphia Baroque Orchestra. Anliegt das Blockflötenkonzert F-Dur von Johann Friedrich Fasch. Solistin Gwen Roberts.

Gwyn Roberts, die Solistin im Blockflötenkonzert F-Dur von Johann Friedrich Fasch. Sie wurde begleitet vom Ensemble Tempesta di Mare aus Philadelphia. 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

Leonard Schröter, Allein Gott in der Höhe sei er für 5 Vokalsolisten und Bläser. Manfred Cordes am Pult des Europäischen Hanse-Ensembles. Schröter, geboren vermutlich in Torgau, gestorben vermutlich 1601 in Magdeburg, ein lutherischer Kantor und Komponist, der in Meißen an der Fürstenschule ausgebildet wurde, später als Stadtkantor in Saalfeld wirkte, bevor ihn weitere Verpflichtungen nach Wolfenbüttel und Magdeburg führten. Damit zum Orgelkosmos von Johann Pachelbel. Gott der Vater wohnt uns bei. Simone Stella an der Orgel der Basilika von San Giorgio Fuori Le Mura in Ferrara.

0: Johann Pachelbel, Gott der Vater, wohn uns bei. Eine Aufnahme mit Simone Stella.
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